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1: Momentan gibt es keine Meldungen im Grossraum Zürich, im Zürich-Oberland und rund um den Zürichsee. Habt ihr etwas gesehen, dann meldet uns auf der Gratis-Verkehrshotline 0800 und 3x60. Allen unterwegs eine gute Fahrt. Es ist 5 vor 5.
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1: Auch heute ist es sonnig und heiß. In den Bergen kann es am Nachmittag gewittern. Aktuell messen wir in der Stadt Zürich und Netzstel 24 Grad, in Pfäffiken Zürich sind es 21 Grad. Am Wochenende geht die Hitzewelle weiter mit Gewitterrisiko in den Bergen.
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2: Wir starten den Feelgood-Freitag mit Musik, die Spass macht, von Michael Cimbello, The Dire Straits und der Depeche Mode ist parat. Das ist euer Weg. Richtig Wochenende. Guten Morgen.
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0: Am Feelgood Freitag gibt es hier bei Radio Zürich die Musik, die euch gut Richtung Wochenende begleitet. Für das haben wir unter anderem den 2000er Sommerhit, der uns alle dazu gebracht hat, 9 Frauennamen lauthals mitzusingen. Der Lou Bega und sein Mambo No. 5 gibt es noch in dieser halben Stunde. Guten Morgen!
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1: Momentan gibt es keine Meldungen im Grossraum Zürich, im Zürich-Oberland und rund um den Zürichsee. Habt ihr etwas gesehen, dann meldet uns auf der Gratis-Verkehrshotline 0800 und 3x60. Allen unterwegs eine gute Fahrt. Es ist 5:30.
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1: Mit dem Dani Krähenbühl. Guten Morgen. Der Airbus mit 80 Schweizer Retter, 8 Zukünden und 18 Tonnen Rettungsmaterial ist kurz vor dem 3 von Zürich auf Caracas abgeflogen. Die Opferzahl nach den beiden schweren Erdbeben zu Venezuela ist unterdessen auf mindestens 235 Tote und über 4'300 Verletzte gestiegen. Es gelten aber immer noch 10'000 Menschen als vermisst. Die Glückskette hat ein Spendenkonto eingerichtet. Die Autoren von einer Studie von der Hochschule St. Gallen fordern eine flachere Progression bei der Einkommenssteuer und dem Fixpreis für Kitas. Für verheiratete Mütter lohne sich ein höheres Arbeitspensum nicht, weil sie mehr Steuern zahlen müssen und Vergünstigungen in den Kitas verlieren. Mit dem System werde die Teilzeit zementiert, sagen sie im Tagesanzeiger. Das Rahmenabkommen zwischen dem Iran und den USA wird durch einen mutmaßlich iranischen Drohnenangriff auf ein Frachtschiff vor der Küste von Oman belastet. Der Iran hat vorher gewarnt, dass nur Routen dürfen befahren werden, die von Teheran festgelegt sind. Nach dem Angriff hat die Weltschifffahrtsorganisation die Evakuierung der Schiffe rund um das Meer eng gestoppt.

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1: Auch heute ist es sonnig und heiß. In den Bergen kann es am Nachmittag gewittern. Aktuell messen wir in der Stadt Zürich 24 Grad, in Pfäffiken Schweiz 23 Grad und im Töstal sind es 19 Grad. Am Wochenende geht die Hitzewelle weiter mit Gewitterrisiko in den Bergen. 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

Heute in einer Woche spielt die Schweiz ihr 16. Final an der Fußball-Weltmeisterschaft. Das am Morgen, am 5. Darum haben wir die Frage vom Tag hier bei Radio Zürichsee, die jeden Morgen eure Meinung interessiert. Würdet ihr an einem Public Viewing teilnehmen, bevor es dann arbeiten geht, eben am Morgen, am 5. Oder sagt ihr nein, also so früh gehe ich nicht aus dem Haus. Public Viewing mit Brunch anstatt Bier oder doch mehr Schlaf? Eure Meinung jetzt auf 079-255-7171. Eine WhatsApp-Sprachnachricht direkt ins Studio rein. Guten Morgen, schön, hört ihr Radio Zürichsee.

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1: Im Grossraum Zürich, in der Region Zürich-Oberland und Obersee haben wir im Moment keine Meldungen. Habt ihr schon etwas gesehen? Dann gebt es uns durch auf unsere Gratis-Verkehrshotline 0800 60 60 60. Alle Verkehrsmeldungen gibt es auch jederzeit online auf radiozürichsee.ch oder in der Radio Zürichsee-App. Allen unterwegs kommen gut und sicher in Freitagmorgen. Jetzt ist es dann gerade 5 vor 6.
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2: Mit dem Dani Kleibühl. Die Rettungskette Schweiz ist unterwegs ins Katastrophengebiet zu Venezuela. Kurz vor dem Morgen um 3 Uhr ist das Flugzeug von Zürich Richtung Caracas gestartet. An Bord sind 80 Mitglieder von der Rettungskette, 8 Suchhunde und 18 Tonnen Rettungsmaterial. Schon gestern Abend ist ein Vorausdetachement mit dem Regajet auf Venezuela geflogen. Nach den beiden schweren Erdbeben zu Venezuela gehen die Behörden die Opferzahl mit 235 Toten und über 4'300 Verletzten an. 10'000 Menschen gelten aber noch als vermisst. Die Glückskette hat das Spendenkonto eingerichtet. Ein höheres Arbeitspensum lohnt sich für verheiratete Mütter kaum. Das zeigt laut Tagesanzeiger eine Studie von der Hochschule St. Gallen. Wer als Mutter mehr arbeitet, zahlt mehr Steuern und verliert Vergünstigungen in der Kindertagesstätte. Mit dem System werde Teilzeit zementiert und das hätte negative Folgen für die Arbeitskarriere von Frauen und für die Schweizer Wirtschaft. Die Studienautoren fordern eine weniger starke Steuerbelastung durch höhere Pensen und einen Fixpreis bei den Kitas. Der Iran pocht auf eine Durchfahrt durch die Strasse von Hormuz, auf der Route, die von Teheran festgelegt worden ist. Andere Routen sind nicht sicher, heisst es vom Iran, nachdem vor der Küste von Oman ein Schiff angegriffen worden ist. Nach dem Angriff hat die Weltschifffahrtsorganisation die Evakuierung der Schiffe rund um die Meerenge gestoppt. Nach US-Angaben ist ein Frachtschiff aus Singapur angegriffen worden, es sei von einer iranischen Drohne getroffen worden. Die Öffnung der Strasse von Hormuz für die internationale Schifffahrt ist ein zentraler Bestandteil vom Rahmenabkommen zwischen den USA und dem Iran. Bei der Fußball-WM ist Ecuador dank einem 2:1-Sieg gegen Deutschland im 16. Final. Auch die Elfenbeinküsten ist weiter. Schweden und Japan sind mit einem 1:1 beide weitergekommen. Niederlande ist mit einem 3:1 gegen Tunesien Gruppensieger.
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2: Auch heute ist es sonnig und heiß. In den Bergen kann es am Nachmittag gewittern. Aktuell messen wir in der Stadt Zürich 24 Grad, in Zmenidorf 22 Grad und in Affoltern am Albis sind es 23 Grad. Am Wochenende geht die Hitzewelle weiter mit Gewitterrisiko in den Bergen.
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1: Wir haben den Sound, der gut richtig Wochenende bringt. Das mit Chaka Khan, Ain't Nobody und dann auch noch Musik, die gestern Abend im Hallenstadion zu hören war. Foreigners, Say You Will. Wunderbare 80er für euch parat. Und wir hören mal schnell noch ins Hallenstadion rein. Das geht nach diesen zwei Songs.
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0: 5 ab 6. Guten Morgen miteinander.
1: Es ist so ein bisschen ein Dream come true, dass ich mal auf der Bühne im Hallenstadion kann stehen kann. Darum freue ich mich einfach mega.
0: Ja, gestern Abend war es so weit.
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0: Die Jungs und Mädels von unserem Siegerchor, dem Jugendchor Zürichsee-Lind, die haben sich gestern Abend gut vorbereitet auf den Weg gemacht ins grosse Hallenstadion zum Konzert von der 80er Rockband Foreigner. Und dort sind natürlich die Emotionen mit dabei gewesen.
3: Nervös, ich war noch nie auf so einer grossen Bühne, aber ich denke, es kommt gut.
0: Ja, sie sind nämlich auch gut vorbereitet gewesen. Dementsprechend hat es auch schon beim Einsingen wunderbar getönt. Also Töne getroffen eindeutig. Und dann ist dann schon der Auftritt angestanden. Und wie war es so gewesen?
1: Es war einfach unglaublich gewesen. Also wirklich, best day of my life. Würde ich alles geben, zum wieder machen.
0: Wieder Martin Diener, unser rasender Reporter, der Auftritt vom Jugendchor Zürichsee-Lind erlebt hat. Das gehört ihr kurz nach der 6:30, nur da bei Radio Zürichsee.
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0: 13 Minuten nach der 6. Das ist euer Feelgood-Freitag hier bei Radio Zürichsee. Es ist wieder Zeit zum Mitraten. Welcher Star versteckt sich hinter der heutigen Story und hat da probiert, ein paar Schulkollegen für einen Song zu aktivieren?
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2: Stellt euch Folgendes vor. 80er Jahre. Ein junger Musiker pröbelt zu Hause am Keyboard. Der Song ist fertig. Er ist perfekt. Aber der Musiker ist selbstkritisch und sagt, vielleicht ist es besser, wenn ich den Song nicht singe. Er hat einen alten Schulkollegen. Er fragt ihn, aber der Lenny Kravitz sagt nein. Dann halt, singt er selber. Aber er hat noch ein anderes Gespöndli, wo der Refrain singt. Der Mann, der vom Lenny Kravitz einen Korb, aber von Michael Jackson einen gesungenen Refrain bekommen hat, ist Rockwell.

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0: Ihr hört gerade Zürichsee an diesem Freitagmorgen. Viel gut Freitag. Wir haben die Musik, die gut richtig Wochenende bringt. Und dann machen wir gerade nach den News mit einem riesigen 80er-Song weiter, der doch immer mal wieder so ein als doppeldeutig ausgelegt wird. Weil das ist, ich höre jetzt gerade das Nächste.
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0: Stockender Morgenverkehr im Grossraum Zürich, das vor dem Gubristunnel Richtung St. Gallen und wegen dem dann auch auf der Westumfahrung ab Urdorf Nord, was am Stocken ist. Allen unterwegs gute und sichere Fahrt, es ist 5:30 bis 7.
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2: Mit dem Dani Krähbühl, guten Morgen. Der Airbus mit 80 Schweizer Retter, 8 Suchhunden und 18 Tonnen Rettungsmaterial ist kurz vor dem 3 von Zürich auf Caracas abgeflogen. Die Opferzahl nach den beiden schweren Erdbeben in Venezuela ist unterdessen auf mindestens 235 Tote und über 4'300 Verletzte gestiegen. Es gelten aber immer noch 10'000 Menschen als vermisst. Die Autoren von einer Studie von der Hochschule St. Gallen fordern eine flachere Progression bei der Einkommenssteuer und einen Fixpreis für Kitas. Für verheiratete Mütter lohne sich ein höheres Arbeitspensum nicht, weil sie mehr Steuern zahlen müssen und Vergünstigungen in den Kitas verlieren. Mit dem System wäre die Teilzeit zementiert, sagen sie im Tagesanzeiger. Das Rahmenabkommen zwischen dem Iran und den USA wird durch einen mutmaßlich iranischen Drohnenangriff auf ein Frachtschiff vor der Küste von Oman belastet. Der Iran hat vorher gewarnt, dass nur Routen dürfen befahren werden, die von Teheran festgelegt sind. Nach dem Angriff hat die Weltschifffahrtsorganisation die Evakuierung der Schiffe rund um die Meerenge gestoppt.
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2: Auch heute ist es sonnig und heiß. In den Bergen kann es am Nachmittag gewittern. Aktuell messen wir in der Stadt Zürich 24 Grad, z'Horgen 22 Grad und z'Bülach sind es 20 Grad. Am Wochenende geht die Hitzewelle weiter mit Gewitterrisiko in den Bergen. 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
0: Wie hat unser Martin Dieners Foreigner-Konzert gestern Abend im Hallenstadion erlebt? Und vor allem, wie hat er unseren Siegerchor erlebt? Das hören wir gerade nach zwei wunderbaren Songs. Da gibt es zum einen Jennifer Lopez mit ihrem 2000er-Hit «Let's Get Loud». Zuerst aber noch der 80er-Hit, der ganz bewusst doppeldeutig eingesungen worden ist. Madonna, «Like a Virgin». Guten Morgen.
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0: 5:30 gestern Abend hat es die grossen Emotionen gegeben im Hallenstadion.
1: Es war einfach unglaublich gewesen, also wirklich best day of my life. Würde ich alles geben zum Wiedermachen.
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0: Unser Siegerchor, der Jugendchor Zürichsee Lind, ist von Martin Diener begleitet worden bei ihrem Auftritt, den sie mit der 80er-Rockband Foreigner auf der grossen Hallenstadionbühne haben dürfen singen. Und hat für uns da mal die Ohren ein bisschen offen gehalten.
3: Nach allen Welthits wie Jukebox Hero oder Urgent hat das Hallenstadion eh schon geprodelt. Und dann bei der Ballade I Wanna Know What Love Is springt auf einmal der Chor auf die Bühne und singt mit. Ein Hühnerhaut-Moment. Und die Eltern im Publikum haben sicher das eine oder andere Tränchen verbraucht. Und auch die jungen Sängerinnen und Sänger sind glücklich.
4: Es war der Hammer. Sehr überwältigend, weil es sind mega, mega viele Menschen waren. Aber es war auch cool, wirklich.
0: Einfach schön, wenn man so grosse Emotionen verbreiten darf. Und das machen wir jetzt auch mit der guten Musik aus den 80er Jahren. George Michael, got my mind set on you. Guten Morgen miteinander.

Heute in einer Woche, um die Zeit, ist es schon fast wieder vorbei. Guten Morgen miteinander, ihr hört Zürichsee hellwach an diesem Feelgood-Freitag. Heute in der Woche spielt die Schweizer Fussballnazi ihr 16. Final. Los geht's am Morgen um 5 Uhr, also so Viertel vor 7 Uhr. Sollte der Match dann durch sein? Darum auch unsere Frage vom Tag an euch, die jeden Morgen eure Meinung zählt, hier bei Radio Zürichsee. Würdet ihr so einen Match am Morgen um 5 Uhr in einem Public Viewing schauen, wenn es eins zur Verfügung hat? Oder sagen ihr nein, hey, wenn, dann schaue ich die heim oder sogar schlafen durch? Bei unserer Instagram-Umfrage im Moment sagt der Grossteil, also 43%, hey, wenn, dann schauen die heim oder ihr schlafen durch. Für euch ist die Fußball-WM schon ein bisschen vorbei. Eure Meinung jederzeit direkt ins Studio 079 255 71 71. 52, 71, 71. Würdet ihr ein Public Viewing schauen am Morgen um 5 Uhr oder sagen ihr nein, hey, da schlafe ich lieber oder wenn, dann schaue ich es zu Hause. Eure Meinung direkt ins Studio. Zurück gibt es die gute Musik direkt zu euch. Und da gehen wir ab ins Jahr 1986. Cameo, viel Spass.

0: Zürichsee an diesem Freitagmorgen. Welches Model in den 90er Jahren einen Hit rausgehauen hat und somit im dauerhaften Popgedächtnis stecken bleibt? Ihr hört es gerade nach den News.
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0: Kurzer Blick auf die Strasse. Morgenverkehr, vor allem im grossen Raum Zürich, da stockt es und staut es beim Gubrisch-Tunnel Richtung St. Gallen, aber auch rund ums Brütiseller-Kreuz aus diversen Richtungen. Im Zürich-Oberland, dort müsst ihr mehr Zeit einrechnen beim Autobahnende Zivil ab Thürn, da haben wir Stau. Und nachher auch von Uster her durchs Zürich-Oberland Richtung Hiwil haben wir auf mehreren Abschnitten stockenden Verkehr. Allen unterwegs, ganz gute und sichere Fahrt an euer Ziel. 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
3: Mit dem Dani Krähenbühl. Guten Morgen. Die Rettungskette Schweiz ist unterwegs ins Katastrophengebiet Venezuela. Kurz vor dem Morgen um 3 Uhr ist das Flugzeug von Zürich Richtung Caracas gestartet. An Bord sind 80 Mitglieder von der Rettungskette, 8 Suchhunde und 18 Tonnen Rettungsmaterial. Schon gestern Abend ist ein Voraus-Detachement mit dem Regajet auf Venezuela geflogen. Nach den beiden schweren Erdbeben in Venezuela gehen die Behörden die Opferzahl mit 235 Toten und über 4'300 Verletzten an. 10'000 Menschen gelten aber noch als vermisst. Die Glückskette hat das Spendenkonto eingerichtet. Ein höheres Arbeitspensum lohnt sich für verheiratete Mütter kaum. Das zeigt laut Tagesanzeiger eine Studie von der Hochschule St. Gallen. Wer als Mutter mehr arbeitet, zahlt mehr Steuern und verliert Vergünstigungen in der Kindertagesstätte. Mit dem System werde die Teilzeit zementiert und das hätte negative Folgen für die Arbeitskarriere von Frauen und für die Schweizer Wirtschaft. Die Studienautoren fordern eine weniger starke Steuerbelastung durch höhere Pensen und einen Fixpreis bei den Kitas. Der Iran pocht auf eine Durchfahrt durch die Strasse von Hormuz auf der Route, die von Teheran festgelegt worden ist. Andere Routen sagen nicht sicher, heisst es vom Iran, nachdem vor der Küste von Oman ein Schiff angegriffen worden ist. Nach dem Angriff hat die Weltschifffahrtsorganisation die Evakuierung von den Schiffen rund um die Meerenge gestoppt. Nach US-Angaben ist ein Frachtschiff aus Singapur angegriffen worden. Es sei von einer iranischen Drohne getroffen worden. Die Öffnung der Strasse von Hormuz für die internationale Schifffahrt ist ein zentraler Bestandteil vom Rahmenabkommen zwischen den USA und dem Iran.
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3: Bei der Fußball-WM ist Ecuador dank einem 2:1 gegen Deutschland im 16. Finale. Auch die Elfenbeinküsten ist weiter. Schweden und Japan sind mit einem 1:1 beide weitergekommen. Die Niederlande ist mit einem 3:1 gegen Tunesien Gruppensieger. Der Gastgeber USA ist trotz einer 2:3 Niederlage gegen Türkei Gruppensieger. Auch Paraguay und Australien stehen im 16. Finale.
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3: Auch heute ist es sonnig und heiß. In den Bergen kann es am Nachmittag lokale Gewitter geben. Aktuell messen wir in der Stadt Zürich 24 Grad, Zrüti 22 Grad und in Uzne sind es 21 Grad. Am Wochenende geht die Hitzewelle weiter mit Gewitterrisiko in den Bergen. Am Sonntagnachmittag gibt es auch im Flachland lokale Regengüsse.
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0: Wie blank, dass die Nerven gelegen sind gestern Abend bei unserem Siegerchor, bevor sie dann im Hallenstadion auf die Bühne haben dürfen. Es gehören dann gerade nach zwei Songs. Da geht es zum einen ab in den 80er Jahren zum John Farnham. Zuerst aber noch das Model, das in den 90er Jahren einen riesen Hit abgeliefert und somit im Popgedächtnis der Nation geblieben ist. Der Nick Kamen mit seinem I Promised Myself. Guten Morgen.
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0: Guten Morgen miteinander, hier hört Zürichsee hellwach mit dem Flo Michel. 9 Minuten nach der 7 haben wir es jetzt.
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0: Gestern Abend war es endlich soweit. Unser Siegerchor, der Jugendchor Zürichsee Lind, hat seinen grossen Auftritt auf der Bühne vom Hallenstadion gehabt.
2: Ich freue mich auch mega. Ich glaube, es ist immer noch nicht ganz in meinen Kopf hineingestiegen, dass ich nachher ins Hallenstadion komme. Aber ich freue mich mega, ein bisschen nervös.
0: Nervosität war eigentlich gar nicht angebracht. Weil die Jungs und Mädels, die sind ja so gut vorbereitet gewesen. Das hat sich übrigens schon beim Einsingen gezeigt.
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0: Passt doch, oder?
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0: Und wie war es dann nach dem Auftritt gestern Abend?
4: Mein Herz hat sehr gepippert, aber man hat die Leute nicht gesehen, aber es war einfach unglaublich gewesen, wirklich. Am liebsten würde ich gerade nochmal auf die Bühne stehen, es ist wirklich einfach viel schnell vorbeigegangen.
0: Da bei Radio Zürichsee gibt es die grossen Emotionen.
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0: Und die habe ich auch jetzt in Form von 80er-Musik für euch parat, Gloria Gaynor.
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0: Musik kann so viel. Sie kann motivieren, sie kann einem Glück oder eben auch Trost spenden. Darum haben wir jeden Morgen hier bei Radio Zürichsee einen Glückskeksspruch. Musikalisch, direkt aus einem Songtext raus. Wunderschönen guten Morgen. 17 Minuten nach der 7 haben wir es jetzt.
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0: 1986 hat uns der australische Musiker und Mutmacher John Farnham daran erinnert, dass jede Veränderung mit einer Stimme

0: Ihr habt Radio Zürich eingeschaltet. Das ist euer Feelgood Freitag in den Startlöchern. Ein 80er-Song, der so Mitte 80er rausgekommen ist. Ziemlich direkt, ziemlich frech und darum so auffällig war, welcher Pop-Hit das da auf euch wartet. Ihr hört es gerade nach den News.
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0: Morgenverkehr im Grossraum Zürich, das stockt und staut, wenn ihr unterwegs sind Richtung Stadt. Bei den Autobahnenden rund um den Gubristunnel herum und auch beim Brütiseller Kreuz braucht es noch ein bisschen Geduld. In der Region Zürich-Oberland und Obersee, dort braucht ihr vor allem mehr Zeit. Durch Zürich-Oberland, von Hiwil bis auf Uster und in die Gegenrichtung, haben den stockenden Verkehr auf mehreren Abschnitten. Allen unterwegs kommen gut und sicher an euer Ziel. Es ist 7:55.
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6: Mit dem Dani Kleebühl. Der Airbus mit 80 Schweizer Retter, 8 Suchhunden und 18 Tonnen Rettungsmaterial ist kurz vor dem 3 von Zürich auf Caracas abgeflogen. Die Opferzahl nach den beiden schweren Erdbeben zu Venezuela ist unterdessen auf mindestens 235 Tote und über 4'300 Verletzte gestiegen. Es gelten aber immer noch 10'000 Menschen als vermisst. Die Autoren von einer Studie von der Hochschule St. Gallen fordern eine flachere Progression bei der Einkommenssteuer und einen Fixpreis für Kitas. Für verheiratete Mütter lohne sich ein höheres Arbeitspensum nicht, weil sie mehr Steuern zahlen müssen und Vergünstigungen in den Kitas verlieren. Mit dem System werde die Teilzeit zementiert, sagen sie im Tagesanzeiger. Das Rahmenabkommen zwischen dem Iran und den USA wird durch einen mutmaßlich iranischen Drohnenangriff auf ein Frachtschiff vor der Küste von Oman belastet. Der Iran hat vorher gewarnt, dass nur Routen dürfen befahren werden, die von Teheran festgelegt sind. Nach dem Angriff hat die Weltschifffahrtsorganisation die Evakuierung der Schiffe rund um die Meerenge gestoppt.
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6: Auch heute ist es sonnig und heiß. In den Bergen kann es am Nachmittag lokale Gewitter geben. Aktuell messen wir in der Stadt Zürich 24 Grad, in Wollerau 22 Grad und in Dietlicken sind es 20 Grad. Am Wochenende geht die Hitzewelle weiter mit Gewitterrisiko in den Bergen. Am Sonntagnachmittag gibt es auch im Flachland lokale Regengüsse. 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
0: Für unseren Siegerchor hat es gestern geheissen, ab auf die grosse Bühne vom Hallenstadion. Wie das Martin Diener, unser fliegender Reporter, den Auftritt erlebt hat, das gehört er gerade nach zwei Songs. Da gibt es zum einen einen Sommerhit von der Los Del Rio und die Dame, die Mitte 80er Jahre ein bisschen schockiert hat. Samantha Fox, ebenfalls für euch parat. Guten Morgen.
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1: Fünf Minuten nach der halben Acht hier bei Radio Zürichsee. Gestern Abend war es endlich so weit gewesen.
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1: Unser Siegerchor ist eben auf die Bühne vom Hallenstadion Zürich gegangen. Dort geht die grosse 80er-Band Foreigner unterstützen. Und mit Jungs und Mädels sind natürlich ein bisschen nervös gewesen. Der Martin Diener hat für uns den Auftritt mitverfolgt. Martin, wie war denn gestern Abend Konzert und Auftritt vom Jugendchor gewesen?
4: Ja, wenn man es kann, dann kann man es. Foreigner haben das Hallenstadion begeistert. Alle Hits sind gekommen, wie Cold as Ice oder That Was Yesterday. Und dann als Highlight natürlich die Ballade I Wanna Know What Love Is. Und dann kommt der Hammerauftritt von unserem Background-Jugendchor Zürichsee-Lind. Mehrstimmig, mit Ausstrahlung, in time, grossartig. Viel Applaus vom Publikum und Anerkennung von der Band.
5: Thank you guys so much for coming up here on stage.
4: Und ich habe es dann nachher in der Garderobe besucht und...
6: Wie war es? Gewesen?
1: Die grossen Emotionen gibt es hier bei Radio Zürichsee.
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1: Und die haben wir auch jetzt für euch in Form von Musik von Mike Oldfield. Wunderschönen guten Morgen.

Für euch ist anscheinend die Fußball-Weltmeisterschaft vorbei. Guten Morgen miteinander, 18 Minuten vor der 8. haben wir es. Bei unserer Frage vom Tag, wo jeden Morgen eure Meinung gefragt ist, wollte ich heute wissen, hey, wie sieht es aus, wenn man jetzt ein Public Viewing hat, so heute in einer Woche, Schweizer Match, morgen um 5 Uhr, würdet ihr auch schauen kommen? Und bei unserer Instagram-Umfrage sagen doch knapp 50% nein, sie würden die Woche, Schweizer Match, morgen um 5 Uhr, würdet ihr auch schauen kommen? Und bei unserer Instagram-Umfrage sagen doch knapp 50% nein, sie würden im Bett liegen.

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0: Ihr habt Radio Zürich eingeschaltet. Das ist euer Feelgood Freitag in den Startlöchern. Ein Debütsingle, der einfach so nach riesen Stadionhymne getönt hat und somit auch eine Karriere beführt. Wem seine? Ich höre es gerade nach den News.
1: Es ist heiss. 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
0: Wir schauen rasch auf die Strasse. Da haben wir Morgenverkehr im grossen Raum Zürich. Es stockt und staut, wenn ihr unterwegs in der Richtung Stadt bei der Autobahn endet. Dann rund um den Gubrisch-Tunnel um Richtung St. Gallen. Nachher auch noch beim Brütiseller Kreuz. Aus diversen Richtungen braucht ihr mehr Zeit. Auch in der Region Zürich-Oberland und Obersee haben wir stockenden Verkehr. Das durch Zürich-Oberland vom Autobahnende Uster bis auf Hiwil und in Gegenrichtung auf mehreren Abschnitten. Allen unterwegs ganz gute und sichere Fahrt. 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
9: Mit dem Dani Kreiebühl. Guten Morgen. Die Rettungskette Schweiz ist unterwegs ins Katastrophengebiet zu Venezuela. Kurz vor dem Morgen um 3 Uhr ist das Flugzeug von Zürich Richtung Caracas gestartet. An Bord sind 80 Mitglieder von der Rettungskette, 8 Suchhunde und 18 Tonnen Rettungsmaterial. Schon gestern Abend ist ein Voraus-Detachement mit dem Rega-Jet auf Venezuela geflogen. Nach den beiden schweren Erdbeben in Venezuela gehen die Behörden die Opferzahl mit 235 Toten und über 4'300 Verletzten an. 10'000 Menschen gelten aber noch als vermisst. Die Glückskette hat das Spendenkonto eingerichtet. Ein höheres Arbeitspensum lohnt sich für verheiratete Mütter kaum. Das zeigt laut Tagesanzeiger eine Studie von der Hochschule St. Gallen. Wer als Mutter mehr arbeitet, zahlt mehr Steuern und verliert Vergünstigungen in der Kindertagesstätte. Mit dem System wird die Teilzeit zementiert und das hätte negative Folgen für die Arbeitskarriere von Frauen und für die Schweizer Wirtschaft. Die Studienautoren fordern eine weniger starke Steuerbelastung durch höhere Pensen und einen Fixpreis bei den Kitas. Der Iran pocht auf eine Durchfahrt durch die Strasse von Hormuz auf der Route, die von Teheran festgelegt worden ist. Andere Routen sind nicht sicher, heisst es vom Iran, nachdem vor der Küste von Oman ein Schiff angegriffen worden ist. Nach dem Angriff hat die Weltschifffahrtsorganisation die Evakuierung von dem Schiff rund um die Meerenge gestoppt. Nach US-Angaben ist ein Frachtschiff aus Singapur angegriffen worden. Es sei von einer iranischen Drohne getroffen worden. Die Öffnung der Strasse von Hormuz für die internationale Schifffahrt ist ein zentraler Bestandteil des Rahmenabkommens zwischen den USA und dem Iran.
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9: Bei der Fußball-WM ist Ecuador dank einem 2-1 gegen Deutschland im 16-Viertelfinale. Auch die Elfen bei Küsten ist weiter. Schweden und Japan sind mit einem 1-1 beide weitergekommen. Die Niederlanden ist mit einem 3-1 gegen Tunesier Gruppensieger. Der Gastgeber USA ist trotz einer 2-3 Niederlage gegen Türkei Gruppensieger. Auch Paraguay und Australien stehen im 16-Viertelfinale.
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9: Auch heute ist es sonnig und heiss. In den Bergen kann es am Nachmittag lokale Gewitter geben. Aktuell messen wir in der Stadt Zürich 24 Grad, Zerliberg und Sneffels sind es 23 Grad. Am Wochenende geht die Hitzewelle weiter mit Gewitterrisiko in den Bergen. Am Sonntagnachmittag gibt es auch im Flachland lokale Regengüsse.
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0: Wir haben die Musik, die euch gut Richtung Wochenende bringt. Das ist euer Feelgood-Freitag hier bei Radio Zürichsee. In den Startlöchern unter anderem auch noch Snap the Power, Bee Gees mit You Win Again und dann der Song, wo die Karriere von Bon Jovi so richtig, richtig angeheizt hat. A Runaway gibt es gerade zum Start. Guten Tag!
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0: 7 Minuten nach 8 an diesem Freitagmorgen. Guten Morgen miteinander, ihr hört Radio Zürichsee. Gestern Abend war es endlich so weit.
1: Es ist so ein bisschen ein Dream come true, dass ich mal auf der Bühne im Hallenstadion kann stehen kann. Darum freue ich mich einfach mega.
2: Singet mit der Kultband Foreigner live auf der Bühne vom Hallenstadion Zürich.
0: Unser Siegerchor, der Jugendchor Zürichsee Lind, hat den grossen Auftritt zusammen mit Foreigner gehabt. Und sie sind natürlich super vorbereitet dort angegangen. Das hat man auch schon beim Einsingen gehört.
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0: Wunderbar.
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0: Und dann hat sich natürlich die Frage gestellt, ja, wie ist es denn gegangen? Vor allem auch, wie zufrieden ist der Chef von dieser ganzen Truppe, der Patrick Mettler?
4: Mega stolz natürlich. Und sie haben alles gegeben. Und ich war wirklich wie ein kleiner Fanboy nebendran und habe aufgejubelt.
0: Wie der Martin Diener den Auftritt vom Jugendchor Zürichsee Lind erlebt hat, gehört er kurz nach der halben neun.
2: Singet mit Foreigner live im Hallenstadion.
0: Und wir haben die Musik, die euch gut richtig Wochenende bringt. Das ist euer Feelgood Freitag ab ins Jahr 1990. The Power! Snap! Guten Morgen!

0: Viertel ab 8 hier bei Radio Zürich. Zeit zum Mitraten. Welcher Star versteckt sich hinter der heutigen Story und hat kurz mal ein paar Schulkollegen probiert zu aktivieren für einen Song?
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2: Stellt euch Folgendes vor. 80er Jahre. Ein junger Musiker pröbelt zu Hause am Keyboard. Der Song ist fertig. Er ist perfekt. Aber der Musiker ist selbstkritisch und sagt, vielleicht ist es besser, wenn ich den Song nicht singe. Er hat einen alten Schulkollegen. Er fragt ihn, aber der Lenny Kravitz sagt nein. Dann halt, singt er selber. Aber er hat noch ein anderes Gespöndli, wo der Refrain singt. Oh yeah. Der Mann, der vom Lenny Kravitz einen Korb, aber von Michael Jackson einen gesungenen Refrain bekommen hat, yeah, ist der Rockwell.

0: Ihr hört Radio Zürichsee an diesem Feel-Good-Freitag. Wir haben die Musik, die gut Richtung Wochenende bringt. Also auch gerade nach den News mit einem 80er-Hit, der als Paradebeispiel dafür gezeigt werden kann, wie Provokation und Club-Sound im Pop-Mainstream einen Platz gefunden haben. Das geht nach den News.
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0: Wir schauen auf die Strasse, Verkehrsübersicht. Und zwar kurz in Grossraum Zürich. Dort stockt es und schnaut auf der bekannten Strecke vor dem Gubrisch-Tunnel Richtung St. Gallen auf dem Weg in die Stadt, innen bei den Autobahnenden und rund ums Brütiseller Kreuz, wo wir noch in stockenden Verkehr haben. Aber auch in der Region Zürich-Oberland und Obersee haben wir eine Meldung, nämlich durch Zürich-Oberland, Fuster Richtung Hiwil stockt es auf mehreren Abschnitten. Allen unterwegs ganz eine gute und sichere Fahrt an euer Ziel. Jetzt ist dann gerade 8:30.
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10: Mit dem Dani Krähenbühl. Der Airbus mit 80 Schweizer Retter, 8 Suchhunden und 18 Tonnen Rettungsmaterial ist kurz vor dem 3 von Zürich auf Caracas abgeflogen. Die Opferzahl nach den beiden schweren Erdbeben zu Venezuela ist unterdessen auf mindestens 235 Tote und über 4'300 Verletzte gestiegen. Es gelten aber immer noch 10'000 Menschen als vermisst. Die Autoren von einer Studie von der Hochschule St. Gallen fordern eine flachere Progression bei der Einkommenssteuer und einen Fixpreis für Kitas. Für verheiratete Mütter lohne sich ein höheres Arbeitspensum nicht, weil sie mehr Steuern zahlen müssen und Vergünstigungen in den Kitas verlieren. Mit dem System werde die Teilzeit zementiert, sagen sie im Tagesanzeiger. Das Rahmenabkommen zwischen dem Iran und den USA wird durch einen mutmaßlich iranischen Drohnenangriff auf ein Frachtschiff vor der Küste von Oman belastet. Der Iran hat vorher gewarnt, dass nur Routen dürfen befahren werden, die von Teheran festgelegt sind. Nach dem Angriff hat die Weltschifffahrtsorganisation die Evakuierung der Schiffe rund um die Meerenge gestoppt.
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10: Auch heute ist es sonnig und heiß. In den Bergen kann es am Nachmittag lokale Gewitter geben. Aktuell messen wir in der Stadt Zürich 25 Grad, in Wädischwil 24 Grad und in Kloten sind es 23 Grad. Am Wochenende geht die Hitzewelle weiter mit Gewitterrisiko in den Bergen. Am Sonntagnachmittag gibt es auch im Flachland lokale Regengüsse. 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
0: Ein Paradebeispiel dafür, dass Provokation-Club-Sound einfach auch einen Platz im Pop-Mainstream hatte in den 80er Jahren. Frankie Goes to Hollywood mit Relax ist parat. Dann aber auch ein Beispiel dafür, wie Musik einfach trösten kann mit dem Bobby McFerrin und eine, die einfach schön ist. Der Prince habe ich auch noch parat in dieser halben Stunde. Schön, habt ihr eingeschaltet. Guten Morgen.
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0: 4 Minuten nach der halben 9 hier bei Radio Zürichsee. Wir liefern die grossen Emotionen.
1: Es war einfach unglaublich. Also wirklich, best day of my life. Würde ich alles geben, zum Video machen.
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0: Gestern Abend ist der Moment gekommen für unseren Siegerchor, den Jugendchor Zürichsee Lind. Sie durften auf die Bühne vom Hallenstadion Zürich und zusammen mit der grossen 80er Rockband Foreigner ihren Song singen. Und da haben sie sich auch wirklich gut darauf vorbereitet. Hat man auch schon so kurz vor dem Auftritt gehört.
3: Nach allen Welten.
0: Ah, ja, nach. Entschuldigung. Martin Diener, du bist mit dabei gewesen. Wie hat es denn beim Auftritt getönt?
3: Nach allen Welthits wie Jukebox Hero oder Urgent hat das Hallenstadion eh schon gebrodelt. Und dann bei der Ballade I Wanna Know What Love Is springt auf einmal der Chor auf die Bühne und singt mit. Ein Hühnerhaut-Moment. Und die Eltern im Publikum haben sicher das eine oder andere Tränchen verbraucht. Und auch die jungen Sängerinnen und Sänger sind glücklich.
4: Es war der Hammer. Sehr überwältigend, weil es sind mega, mega viele Menschen waren. Aber es war auch cool, wirklich.
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0: Und wir haben auch die grossen Emotionen für euch parat. Musikalisch mit 80er-Sound von Bobby McFerrin. Guten Tag.

Es ist unglaublich, aber für euch ist, glaube ich, Fußball-Weltmeisterschaft vorbei. Guten Morgen, 17 Minuten vor der 9 haben wir Sie hören, Radio Zürichsee. Bei unserer Frage vom Tag, da ist jeden Morgen eure Meinung gefragt. Und heute wollte ich wissen, hey, heute in einer Woche, da heisst sie dann die Schweiz ab ins 16. Finale. Morgen um 5 Uhr findet der Match statt. Also bei uns, natürlich dort, was ausgetragen wird, ist das irgendwo am Abend. Und dementsprechend müssten wir ein bisschen früher aufstehen, um den Match zu schauen. Und ich wollte wissen, hey, Public Viewing, morgen um 5 Uhr, wäre das was? Ist das irgendwo am Abend? Und dementsprechend müssten wir ein bisschen früher aufstehen, um den Match zu schauen. Und ich wollte wissen, hey, Public Viewing, morgen um 5 Uhr, wäre

0: Ihr hört Radio Zürichsee an diesem Freitagmorgen. Euer Feel-Good-Freitag, das mit einem 80er-Song, wo es drin um den Wunsch geht, sich von Zwängen, Routinen oder unglücklichen Situationen zu befreien. Und das extrem tanzbar. Um welchen Song das sich da handelt, ich höre es gerade nach den News.
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0: Der Blick auf die Strasse. Aktuell haben wir noch Morgenverkehr, das im grossen Raum Zürich. Dort stockt und staut bei der Autobahnende Richtung Stadt. Rund um den Gubrisch-Tunnel Richtung St. Gallen auf der Westumfahrung in beide Richtungen. Und auch rund ums Brütiseller Kreuz brauchen wir aktuell noch ein bisschen mehr Zeit. Dann schauen wir noch in die Region Zürich-Oberland und Obersee. Dort vor allem im Zürich-Oberland stockender Verkehr, wenn wir von Uster her Richtung Hiwil unterwegs sind. Durchs Ahrtal Richtung Hiwil haben wir auf mehreren Abschnitten immer mal wieder stocken. Allen unterwegs kommen gut und sicher auch euer Ziel. Alle Verkehrsmeldungen jederzeit auch online auf radiozürichsee.ch oder in der Radio Zürichsee App. Jetzt ist dann gerade 5 vor 9.
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6: Mit dem Dani Kleebühl. Die Rettungskette Schweiz ist unterwegs ins Katastrophengebiet zu Venezuela. Kurz vor dem Morgen um 3 ist das Flugzeug von Zürich Richtung Caracas gestartet. An Bord sind 80 Mitglieder von der Rettungskette, 8 Suchhunde und 18 Tonnen Rettungsmaterial. Schon gestern Abend ist ein Voraus-Detachement mit dem Regajet auf Venezuela geflogen. Nach den beiden schweren Erdbeben in Venezuela gehen die Behörden die Opferzahl mit 235 Toten und über 4'300 Verletzten an. 10'000 Menschen gelten aber noch als vermisst. Die Glückskette hat das Spendenkonto eingerichtet. Der Schweizer Uhrenkonzern Swatch fordert vom südkoreanischen Unternehmen Samsung 170 Millionen Dollar Schadenersatz. Wie die Financial Times schreibt, geht es um den Markenschutz von Zifferblättern, die im Samsung Galaxy App Store für Smartwatches heruntergeladen werden konnten. Für das ist Samsung vom Londoner High Court vor 4 Jahren verurteilt worden. Das Berufungsgericht hat den Entscheid ein Jahr später bestätigt. Samsung hat das Recht von den Swatch-Marken wie Omega, Tissot, Longines oder Swatch verletzt. Jetzt geht es um Schadenersatzsummen. Nach Meinung von Samsung ist die Forderung von Swatch übertrieben. Die GC-Handballer sollen eine Arena außerhalb von Zürich bekommen. Nach Jahrzehnten in der Zürcher Saalsporthalle wird die GC Amicizia dort ausziehen. Die Saalsporthalle erfüllt die Anforderungen an eine moderne Sportinfrastruktur nicht mehr, begründet die GC Amicizia den Wegzug. Die Baufirma Halter soll jetzt bis 2033 außerhalb von Zürich eine neue Handballarena für 4'000 Zuschauerinnen und Zuschauer bauen. Die Arena soll mit dem Bau von Wohnungen quersubventioniert werden, wie die Neue Zürcher Zeitung schreibt. Halter evaluiert jetzt mögliche Standorte mit einem guten Anschluss an öffentlichen Verkehr.
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6: Auch heute ist es sonnig und heiß. In den Bergen kann es am Nachmittag lokale Gewitter geben. Aktuell messen wir in der Stadt Zürich 26 Grad, in Wald 35 Grad und in Einsiedeln sind es 22 Grad. Am Wochenende geht die Hitzewelle weiter mit Gewitterrisiko in den Bergen. Am Sonntagnachmittag gibt es auch im Flachland lokale Regengüsse.
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0: Wir haben die Musik, die euch gut Richtung Wochenende bringt. Für das parat gemacht haben sich UB40, der Phil Collins, die Melanie Fiona und den Anfang machen wir jetzt gerade mit einem Song, wo es darum geht, sich von Zwängen, Routinen oder so unglücklichen Situationen zu befreien. Der grosse 80er-Hit von Queen. I want to break free. Viel Spass.
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Das ist euer Freitagmorgen hier bei Radio Zürichsee, 8 Minuten nach der 9. Heute in einer Woche, da heisst es dann für die Schweizer Fußballnazi ab in 16. Final. Am Morgen um 5 Uhr findet der Match statt und ich wollte heute Morgen mal wissen, hey, wie seht ihr so ein Public Viewing? Würdet ihr teilnehmen am Morgen um 5 Uhr? Ich habe gedacht, vielleicht kann ich dann auch mal mit ein paar Leuten zusammen Fußball schauen, aber nein. Fußball-WM bei euch ist, glaube ich, vorbei. Bei unserer Instagram-Umfrage sagen nämlich gut 50%, hey, ich bleibe im Fall im Bett liegen. Ich stehe gar nicht auf für den Match. Eure Meinung könnt ihr jederzeit ins Studio schicken. 079 255 71 71. Würdet ihr wirklich daheim im Bett bleiben und nicht den Match schauen kommen, wenn es ein zum Morgen Public Viewing gibt? 079 255 71 71.

0: Das ist euer Feelgood-Freitag hier bei Radio Zürichsee. Wir haben den Sound, der in gute Richtung Wochenende bringt. Das mit Michael Jackson, Big Mountain, aber auch mit Billy Joel. Geht alles als nächstes.
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0: Morgenverkehr haben wir aktuell noch, wenn wir unterwegs sind, Richtung Stadt. Bei den Autobahnenden rund um den Gubristunnel Richtung St. Gallen. Dann auch beim Brütiseller Kreuz müsst ihr im Moment im Grossraum Zürich noch mehr Zeit einrechnen. Und auch in der Region Zürich-Oberland und Obersee. Dort stockt vor allem durchs Oberland in beide Richtungen. Foster Richtung Hinwil geht auf mehreren Abschnitten. Allen unterwegs kommen gut und sicher auch euer Ziel.
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8: Auch heute ist es sonnig und heiß. In den Bergen kann es am Nachmittag lokale Gewitter geben. Aktuell messen wir in der Stadt Zürich 27 Grad, in Freienbach und in Henkert sind es 25 Grad. Am Wochenende geht die Hitzewelle weiter mit Gewitterrisiko in den Bergen. Am Sonntagnachmittag gibt es auch im Flachland lokale Regengüsse. 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

Wir haben das Beste aus den 80er, 90er und mehr für euch das mit ganz viel Abwechslung in Radio Zürichsee eingeschaltet. Guten Tag und am Feelgood Freitag, da haben wir die Musik, die uns einfach gut eine richtige Wochenende bringt. Und der bringt uns vielleicht sogar noch ein bisschen Abkühlung. Vanilla Ice, Ice Ice Baby. Wunderbare Nummern aus den 90er Jahren. Schön, habt ihr eingeschaltet.

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3: Im Grossraum Zürich-Stocken auf dem Nordring Richtung St. Gallen zwischen dem Limmataler Kreuz und dem Gubrisch-Tunnel, Westring Richtung Basel zwischen Durdorf Nord und dem Limmataler Kreuz und in der Gegenrichtung zwischen Durdorf Süd und dem Hafnerberg-Tunnel. Region Oberland zwischen Hinwil und Uster stocken der Verkehr in beiden Richtungen. Glarnerland und Wallensee, A3 Zürich Richtung Chur zwischen Niederurne und Kerenzenberg-Tunnelstau wegen Bauarbeiten. Alle Meldungen gibt es für euch auch jederzeit auf radiozürichsee.ch oder in der Radio Zürichsee App. Allen unterwegs eine gute Fahrt, das wird 5 vor 10.
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3: Mit dem Tani Kleinbühl. Die Schweiz hat an vielen Orten eine weitere Tropennacht gehabt. Das heisst, dass die Temperatur die ganze Nacht nicht unter 20 Grad gesunken ist. Am wärmsten ist es laut Meteo Schweiz in der Region Basel geblieben. Bei der Messstation St. Chrischona ist es um Mitternacht immer noch fast 30 Grad gewesen und bis zum Morgen ist die Temperatur nie unter 25,6 Grad gesunken. Aber zum Beispiel auch auf der Lägeren oder im Uetliberg ist die tiefste Temperatur 24 Grad. Der Schweizer Uhrenkonzern Swatch fordert vom südkoreanischen Unternehmen Samsung 170 Millionen Dollar Schadenersatz. Wie die Financial Times schreibt, geht es um den Markenschutz von Zifferblättern, die im Samsung Galaxy App Store für Smartwatches heruntergeladen werden konnten. Für das ist Samsung vom Londoner High Court vor 4 Jahren verurteilt worden. Das Berufungsgericht hat den Entscheid ein Jahr später bestätigt. Samsung hätte die Rechte von den Swatch-Marken wie Omega, Tissot, Longines oder Swatch verletzt. Jetzt geht es um die Schadenersatzsumme. Nach Meinung von Samsung ist die Forderung von Swatch übertrieben. Ein aufmerksamer Bub hat der Stadtpolizei Winterthur bei der Aufklärung von einem Diebstahl geholfen. Laut Polizeimitteilung hat das Kind am Mittwoch beobachtet, wie ein Mann Geld aus einem Portemonnaie genommen und dann das Portemonnaie in einen Pflanzenkübel gesteckt hat. Der Bub hat das seiner Mutter erzählt und die hat der Polizeipatrouille informiert und der Polizist das Portemonnaie übergeben. Dank dem präzisen Signalement vom Bub hat wenig später der Dieb gefasst werden. Der 40-jährige Schweizer ist teilweise geständig. Das Portemonnaie hat mitsamt dem persönlichen Ausweis dem glücklichen Eigentümer zurückgegeben werden.
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3: Auch heute ist es sonnig und heiß. In den Bergen kann es am Nachmittag lokale Gewitter geben. Aktuell messen wir in der Stadt Zürich und Küsnacht 27 Grad, in Niederurne sind es 25 Grad. Am Wochenende geht die Hitzewelle weiter mit Gewitterrisiko in den Bergen. Am Sonntagnachmittag gibt es auch im Flachland lokale Regengüsse.
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4: unterwegs Richtung Wochenende mit Radio Zürichsee am Feelgood-Freitag. Da haben wir die Musik parat, die euch gut mitnimmt. In dieser Stunde gibt es unter anderem auch Alcazar mit ihrem Crying at the Discotheque. Dann haben wir die Spin Doctors mit am Start, Patti Smith Group. Und den Anfang machen wir mit einem etwas ruhigeren. Gibt vielleicht auch ein bisschen Abkühlung. Susan Vega, Tom Steiner, schön sind ihr mit dabei.
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1: Im Grossraum Zürich haben wir stockenden Verkehr auf dem Nordring Richtung St. Gallen zwischen dem Limmataler Kreuz und dem Gubristunnel. Westring Richtung Basel zwischen Durdorf Nord und dem Limmataler Kreuz und in der Gegenrichtung zwischen Durdorf Süd und dem Hafnerbergtunnel. In der Region Oberland haben wir stockenden Verkehr zwischen Hinwil und Ahrtal Seegräben und Region Glarnerland und Wallensee. A3 Zürich Richtung Chur zwischen Niederurne und dem Kränzenberg-Tunnel staut wegen Bauarbeiten. Allen unterwegs eine gute Fahrt.
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5: Im Grossraum Zürich haben wir stockenden Verkehr auf dem Nordring Richtung St. Gallen zwischen dem Limmataler Kreuz und dem Gubrist-Tunnel. Westring Richtung Basel zwischen Durdorf Nord und dem Limmataler Kreuz und in der Gegenrichtung zwischen Durdorf Süd und dem Hafnerberg-Tunnel. Region Oberland, Uster Richtung Hinwil zwischen Dattal und Seegräben. Zwischen Dattal-Seegräben und Hinwil stockenden Verkehr. Region Glarnerland und Wallensee, A3 Zürich Richtung Chur, zwischen Niederurne und dem Kränzerberg-Tunnel Stau wegen Bauarbeiten. Zeitverlust dort bis zu einer Viertelstunde. Alle Meldungen gibt es für euch auch jederzeit auf radiozürichsee.ch oder in der Radio Zürichsee-App. Allen unterwegs eine gute Fahrt, das ist 5 vor 11.
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5: Mit dem Dani Krähenbühl. Jetzt ist auch im Kanton Zürich grosse Waldbrandgefahr. Der Kanton Zürich hat heute ein Feuerverbot im Wald und in der Nähe vom Wald verfügt. Laut Mitteilung ist die zweithöchste Stufe 4 ausgerufen worden. Das Feuerverbot gilt schon ab heute zum Mittag und es umfasst ausdrücklich auch offizielle Grillplätze und Holzkohlegrill. In Wohngebieten bleibt das Grillieren erlaubt, sofern der Abstand zum Wald genug gross ist. Schon seit gestern gilt das Verbot in den Kantonen St. Gallen und Glarus. Im Kanton Schweiz ist im Moment erst Gefahrenstufe 3. Das bedeutet, dass Feuer mit der nötigen Vorsicht auf fest installierten Feuerstellen noch erlaubt sind. Das GZ-Spital Wetzikon wächst trotz Nachlassstundung weiter. Laut Mitteilung hat das Spital letztes Jahr im ambulanten und auch im stationären Bereich zugelegt. Auch beim Umsatz hat es eine Steigerung gegeben, und zwar um 2% auf über 155 Millionen Franken. Die Restrukturierungs- und Prozesskosten sorgen für einen Verlust von knapp 4 Millionen Franken. Ohne diesen Sondereffekt hätte es einen Betriebsgewinn von fast 8 Millionen gegeben. Dank dem stabilen Spitalbetrieb hat das Bezirksgericht Hinwil die Nachlassstundung das letzte Mal bis Ende Jahr verlängert. Das Schweizer Stimmvolk kann über ein Feuerwerksverbot entscheiden. Das hat das Initiativkomitee von der Feuerwerksinitiativen entschieden. Die Initiative verlangt ein weitgehendes Verbot für den Verkauf und die Verwendung von lärmintensivem Feuerwerk. Der Nationalrat hat letzte Woche über einen indirekten Gegenvorschlag zu dieser Initiative diskutiert, dann aber deutlich abgelehnt. Für das Initiativkomitee hat sich damit auch die Diskussion über einen allfälligen Rückzug erledigt. Die Feuerwerksinitiative geniesst laut Umfragen einen grossen Rückhalt in der Bevölkerung.
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5: Es ist sonnig und heiß. In den Bergen kann es am Nachmittag lokale Gewitter geben. Aktuell messen wir in der Stadt Zürich, Richterswil und Wallisellen 28 Grad. Am Wochenende geht die Hitzewelle weiter mit Gewitterrisiko in den Bergen. Am Sonntagnachmittag gibt es auch im Flachland lokale Regengüsse.
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7: Das ist euer Weg Richtung Freitagmittag mit viel guter Musik, die euch gut ins Wochenende bringt. Und unter anderem in dieser halben Stunde die Nina mit ihrem 99er Luftballon. Dann Fool's Garden mit Lemon Tree. Und den Anfang machen wir auch mit einem zum Mitsingen. Dexys Midnight Runners. Viel Spass.
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8: Wir haben stockenden Verkehr auf dem Nordring Richtung St. Gallen zwischen dem Limmataler Kreuz und dem Gubrisch-Tunnel, Westring Richtung Basel zwischen Urdorf Nord und dem Limmataler Kreuz und beim Autobahnende Wiedike. Im Zürcher Oberland stockt es zwischen Hinwil und Wetzikon in beiden Richtungen. Region Glarnerland und Wallensee, A3 Zürich Richtung Chur zwischen Bilten und dem Kerenzenberg-Tunnel. Stau wegen Bauarbeiten, Zeitverlust dort eine halbe Stunde. Alle Meldungen gibt es für euch auch jederzeit auf radiozürichsee.ch oder in der Radio Zürichsee App. Allen unterwegs eine gute Fahrt.
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5: Im Grossraum Zürich haben wir stockenden Verkehr auf der A1 in Richtung Zürich, zwischen dem Rastplatz Balterschwil und Zürich-Ost und in der Gegenrichtung zwischen dem Limmataler Kreuz und dem Gubrisch-Tunnel. Dann noch A3 Westring Richtung Basel, zwischen dem Honeret-Tunnel und dem Limmataler Kreuz, ebenfalls stockenden Verkehr. Dann schauen wir ins Zürich-Oberland, dort haben wir auf mehreren Abschnitten Stau zwischen Thiwil und Wetzikon und in der Region Glanoland und Wallensee A3 Zürich Richtung Chur zwischen Pilten und dem Kerenzer Bergtunnel Stau wegen einer Baustelle. Dort verlieren wir ungefähr eine halbe Stunde. Alle Meldungen und Übersicht gibt es für euch auch immer auf radiozürichsee.ch oder in unserer Radio Zürichsee App. Kommt alle gut an, es ist jetzt genau 5:55 Uhr.
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6: Mit dem Dani Kleinbühl. Jetzt ist auch im Kanton Zürich grosse Waldbrandgefahr. Der Kanton Zürich hat heute ein Feuerverbot im Wald und in der Nähe vom Wald verfügt. Laut Mitteilung ist die zweithöchste Stufe 4 ausgerufen worden. Das Feuerverbot gilt ab sofort und es umfasst ausdrücklich auch offizielle Grillplätze und Holzkohlegrill. In Wohngebiet bleibt das Grillieren erlaubt, sofern der Abstand zum Wald genug gross ist. Schon seit gestern gilt das Verbot in den Kantonen St. Gallen und Glarus. Im Kanton Schweiz ist im Moment erst Gefahrenstufe 3. Das bedeutet, dass Feuer mit der nötigen Vorsicht auf fest installierten Feuerstellen noch erlaubt sind. Das GZ-Spital Wetzikon wächst trotz Nachlassstundung weiter. Laut Mitteilung hat das Spital letztes Jahr im ambulanten und auch im stationären Bereich zugelegt. Auch beim Umsatz hat es eine Steigerung gegeben, und zwar um 2% auf über 155 Millionen Franken. Die Restrukturierungs- und Prozesskosten sorgen für einen Verlust von knapp 4 Millionen Franken. Ohne diesen Sondereffekt hätte es einen Betriebsgewinn von fast 8 Millionen gegeben. Dank dem stabilen Spitalbetrieb hat das Bezirksgericht Hinwil die Nachlassstundung das letzte Mal bis Ende Jahr verlängert. Das Schweizer Stimmvolk kann über ein Feuerwerksverbot entscheiden. Das hat das Initiativkomitee von der Feuerwerksinitiativen entschieden. Die Initiative verlangt ein weitgehendes Verbot für den Verkauf und die Verwendung von lärmintensivem Feuerwerk. Der Nationalrat hat letzte Woche über einen indirekten Gegenvorschlag zu dieser Initiative diskutiert, dann aber deutlich abgelehnt. Für das Initiativkomitee hat sich damit auch die Diskussion über einen allfälligen Rückzug erledigt. Die Feuerwerksinitiative geniesst laut Umfragen einen grossen Rückhalt in der Bevölkerung.
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6: Es ist sonnig und heiß. In den Bergen kann es am Nachmittag lokale Gewitter geben. Aktuell messen wir in der Stadt Zürich und im zürcherischen Gossau 31 Grad. In der Region sind es 28 Grad. Am Wochenende geht die Hitzewelle weiter mit Gewitterrisiko in den Bergen. Am Sonntagnachmittag gibt es auch im Flachland lokale Regengüsse.
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5: Tageshalbzeit am Feelgood-Freitag. Vermutlich all schon ein bisschen nass geschwitzt. Aber um die Stimmung ein bisschen positiv zu behalten, gibt es südliche Töne aus der Quetschkommode oder dem Heimatluftkompressor. Also egal, einfach gesagt, aus dem Handörgeli von Kaoma aus den 80er. Geht nach der Cher aus dem 98er und Bon Jovi. Einen guten zusammen.
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0: Nach dem 12 Uhr bei Radio Zürichsee willkommen. Ich glaube, es geht ja allen gleich und auch mir läuft schon runter, aber man sagt ja so schön, lieber Schweißperle als gar kein Schmuck. Wichtig, aber das Wetter ist nicht nur positiv zu sehen. Es heisst, viel trinken und für Schatten sorgen und darum helfen wir euch, das im Kopf zu behalten. Wir haben nämlich, wie an der Fußball-WM, den Radio Zürichsee Hydration Break. Als Stunde erinnern wir euch mit dem da. Um eben genug zu trinken. Also jedes Mal, wenn ihr es hört, nehmt nochmal einen Schluck. Und der wichtigste Unterschied zu der FIFA, wir machen es ja nicht nur für den Umsatz, sondern wie es wichtig ist, dass es euch gut geht und euch vor der Hitze schützt. Gell, Johnny?
1: Chill, relax.
0: Genau. Chill und relax. Schön ist es ja gleich, der Sommer. Es geht um die Einstellung. Darum nach zwei Liedern gibt's Beautiful Day von U2. Gerade nach dem Nick aus den 90er und dem Eric Carmen aus dem 87er.

0: Jetzt dann gerade ein Song, wo die US-Band ein bisschen gereizt war, weil sie immer für die Morgenshows im Radio eingeladen worden sind und dann am Morgen um 5 Uhr ein Lied haben müssen spielen, weil es halt im Lied eben um den Morgen geht. Zum Glück spielen wir ihn nicht so früh, sondern gerade nach einem News-Update.
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0: Im Grossraum Zürich haben wir momentan länger auf der A1 St. Gallen Richtung Zürich zwischen dem Rastplatz Balterswil und Zürich Ost. A1 Bern Richtung St. Gallen zwischen Dietikon und dem Gubristunnel dort Stauz und auf dem Westring Stauz, das Richtung Basel zwischen Urdorf Süd und dem Limmatalen Kreuz. Dann haben wir zwischen Adal Seegräben und Hiwil in beide Richtungen und auf mehreren Abschnitten Stau oder stockenden Verkehr. Und dann schauen wir noch in die Region Glanenland und Wallensee. Dort hat es einen Unfall gegeben. Darum ist aktuell zwischen Klöntal und Riechisau die Strasse in beide Richtungen gesperrt. Und auf der A3 Zürich Richtung Chur zwischen Pilten und dem Kerenzenbergtunnel staut es wegen einer Baustelle. Dort ein Zeitverlust von bis zu 20 Minuten ist einzurechnen. Allen unterwegs wünsche ich gutes und sicheres Ankommen. Es ist jetzt 10:55.
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8: Mit Marco Huber. Wegen der grossen Trockenheit erlässt jetzt auch der Kanton Zürich ab sofort ein Feuerverbot im Wald und in der Nähe vom Wald. Schon seit gestern gilt die zweithöchste Waldbrandgefahr in den Kantonen St. Gallen und Glarus. Im Kanton Schweiz ist im Moment erst Gefahrenstufe 3. Das bedeutet, dass Feuer mit der nötigen Vorsicht auf fest installierten Feuerstellen noch erlaubt sind. Das GZ-Hospital Wetzikon hat letztes Jahr mehr Umsatz gemacht und mehr Patientinnen und Patienten behandelt. Die Restrukturierungs- und Prozesskosten sorgen für einen Verlust von knapp 4 Millionen Franken. Ohne diesen Sondereffekt hätte es einen Betriebsgewinn von fast 8 Millionen Franken gegeben, wie das Spital Wetzikon mitteilt. Die Initianten der Feuerwerksinitiative haben entschieden, dass sie ihr Begehren zur Volksabstimmung bringen. Nach dem Nein vom Nationalrat zu einem indirekten Gegenvorschlag kommt für das Initiativkomitee ein Rückzug nicht mehr in Frage. Die Initiative verlangt ein weitgehendes Verbot für den Verkauf und die Verwendung von lärmintensivem Feuerwerk.
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8: Es ist weiterhin ziemlich sonnig und heiss. In den Bergen kann es am Nachmittag lokale Gewitter geben. Aktuell messen wir in der Stadt Zürich und Andelfingen 33 Grad, in Altendorf sind es 30 Grad. Am Wochenende geht es weiter mit den Hitzewellen. Es gibt aber ein erhöhtes Gewitterrisiko in den Bergen. Am Sonntagnachmittag gibt es dann auch im Flachland lokale Regengüsse. Das aktuelle Wetter und die genaue Prognose für euren Standort findet ihr jederzeit in der Radio Zürichsee App.

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Und es gibt ja Musikvideos, die einem nicht aus dem Kopf gehen. Take on Me von Aha ist zum Beispiel so eins mit dem Zeichentrick- und Realfilm-Mix. Einmal bleibt der legendäre Synthi. Es gibt dann gerade noch zwei Songs. Jetzt zuerst Modern Talking mit einem eher weniger ausgefallenen Video. Dafür mit mehr langen, schönen Haaren aus den 80er. Und auch Shania Twain aus dem 99 gibt es noch zu hören.

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8: Wir haben Stau auf der A1 Richtung St. Gallen zwischen Dietikon und dem Gubrestunnel. Dann haben wir stockenden Verkehr auf der A1-Fahrt Richtung Zürich zwischen dem Rastplatz Balterschwil und der Verzweigung Zürich-Ost. Auf dem Westring außerdem Stau Richtung Basel zwischen Burdorf Süd und dem Limmataler Kreuz. Und noch eine Meldung aus dem Glarnerland. Die Strasse zwischen Klöntal und Reichisau ist in beide Richtungen gesperrt. Das wegen einem Unfall. Alle Verkehrsmeldungen findet ihr auch immer in der Übersicht auf radiozürichsee.ch oder in der Radio Zürichsee App. Allen unterwegs weiterhin eine gute und eine sichere Fahrt. Es ist 5 vor 1.
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8: Mit dem Marco Huber. Der Zürcher Verkehrsverbund hat im vergangenen Jahr einen Fahrgastrekord aufgestellt. 678 Millionen Fahrgäste sind mit dem ZVV unterwegs gewesen. Das sind mehr als je vorher, teilt der ZVV mit. Zwar habe der tägliche Pendelverkehr leicht abgenommen, trotzdem sind die Passagierzahlen im Vergleich zum Vorjahr um insgesamt 17 Millionen Personen angestiegen. Das Ergebnis zeige, wie wichtig der öffentliche Verkehr im Kanton Zürich sei, heisst es vom ZVV. Ein aggressiver Mann hat diese Woche das Rapperschwil Polizisten angegriffen. Wie die Kantonspolizei St. Gallen heute in einer Mitteilung schreibt, hat ein 48-jähriger Mann in einem Restaurant in der Nähe vom Bahnhof Rapperschwil Betäubungsmittel konsumiert und daraufhin andere Gäste belästigt. Wo die Polizei eingetroffen sei, habe der Mann dann auch versucht, die Polizisten anzugreifen. Schliesslich haben die Polizisten dann Pfefferspray eingesetzt. Der Mann sei dann für weitere Abklärungen wegen seinem Betäubungsmittelkonsum ins Spital gebracht wurde. Das Landgericht Magdeburg hat die Höchststrafe für den Todesfahrer vom Weihnachtsmarkt Magdeburg 2024 verhängt. Der 51-jährige Anklagte aus Saudi-Arabien ist unter anderem wegen Mord zu lebenslanger Haft verurteilt worden. Dabei hat das Gericht die besondere Schwere von der Schuld festgestellt. Behalten bleibt die Anordnung von der Sicherungsverwahrung. Beim Anschlag mit einem Auto auf den Magdeburger Weihnachtsmarkt sind insgesamt 6 Personen ums Leben gekommen.
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8: Es ist ziemlich sonnig und heiß. In den Bergen kann es am Nachmittag dann aber lokale Gewitter geben. Aktuell messen wir in der Stadt Zürich 34 Grad, Adliswil und Seferetiken 33 Grad. Am Wochenende geht es weiter mit den Hitzewellen. Das Gewitterrisiko in den Bergen nimmt aber zu. Am Sonntagnachmittag gibt es dann auch im Flachland lokale Regengüsse.
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9: Startet 1 Stunde mitten in der Hitzewelle und nein, ich rede nicht von dem von aussen, sondern auch bei Radio Zürichsee gibt es die Hitze E-Welle mit den Hits aus den 80er und 90er und noch viel mehr. In dieser Stunde zum Beispiel mit viel Boys Power von den Backstreet und den Pet Shop Boys. Der Start macht jetzt aber einen echten Feel-Good-Song an unserem Feel-Good-Freitag. Love Shack heisst er und kommt aus dem 1989. Viel Spass!
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5: Es stauet auf dem Nordring Richtung St. Gallen zwischen Dietike und dem Gubrestunnel. Dann haben wir stockenden Verkehr auf der A1 Richtung Zürich zwischen dem Rastplatz Baltenschwil und der Verzweigung Zürich-Ost. Auf dem Westring haben wir Stau Richtung Basel zwischen Urdorf Süd und dem Limmataler Kreuz. Dann ist Zürich-Oberland. Dort haben wir stockenden Verkehr auf mehreren Abschnitten zwischen Oster-Ost und Wetzikon. Und dann noch ins Glarnerland. Dort ist die Straße zwischen Klöntal und Riechisau in beide Richtungen gesperrt wegen einem Unfall. Wenn ihr sonst noch etwas beobachtet habt unterwegs, dann meldet uns das gerne zu jeder Zeit auf unsere gratis Verkehrshotline. Die Nummer dafür 0800 und 3x60. Kommen weiterhin gut und sicher an euer Ziel.
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5: Es hat Stau auf der A1 Richtung St. Gallen zwischen Tietikon und dem Gubristunnel, dann A1 Richtung St. Gallen zwischen Zürichseebach und der Verzweigung Zürich-Ost stockenden Verkehr, A1 Richtung Zürich zwischen dem Rastplatz Baltenschwil und der Verzweigung Zürich-Ost stockenden Verkehr und Westering Richtung Basel zwischen Durdorf Süd und dem Limmataler Kreuz der Stauwegverkehrsüberlastung. Im Zürich-Oberland ist die Hauptstrasse zwischen Auster-Ost und Wetzikon im Moment überlastet. Darum stockender Verkehr dort auf mehreren Abschnitten. Und noch Nord-Süd-Achse. A2 Gotthard. Der Gotthard-Tunnel im Moment in beide Richtungen gesperrt. Wegen einem Unfall dort braucht ihr also länger. Alle Verkehrsmeldungen findet ihr auch immer in der Übersicht auf radiozürichsee.ch oder natürlich auch in der Radio Zürichsee App. An unterwegs weiterhin eine gute und eine sichere Fahrt. Es ist 5:55.
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5: Mit dem Marco Huber. Der Zürcher Verkehrsverbund hat im letzten Jahr einen Fahrgastrekord aufgestellt. 678 Millionen Fahrgäste sind mit dem ZVV unterwegs gewesen. Das sind mehr als je vorher, teilt der ZVV mit. Zwar habe der tägliche Pendelverkehr leicht abgenommen, trotzdem sind die Passagierzahlen im Vergleich zum Vorjahr um 17 Millionen Personen gestiegen. Das Ergebnis zeige, wie wichtig der öffentliche Verkehr im Kanton Zürich sei. Die Schweizer Gletscher schmelzen weiter. Ab dem nächsten Montag ist die schützende Schneedecke auf den Gletscher weg. Das teilt die Eidgenössische Forschungsanstalt für Wald, Schnee und Landschaft, WSL, mit. Bis jetzt sei es kein gutes Jahr für die Gletscher gewesen. Zuerst die zum Teil rekorddünne Schneedecke, dann der Sahara-Staub und zuletzt jetzt die Hitzewelle. Das Jahr 2026 käme somit näher an das Jahr 2022. Damals sind die Schweizer Gletscher am meisten überhaupt innerhalb von einem Jahr zurückgegangen. Wegen Bauarbeiten kommt es in der Zürichsee-Gemeinde Zolliken zu grösseren Umleitungen. Am 13. Juli wird der Dufour-Kreisel für 1,5 Wochen komplett gesperrt. Durch das sind 4 wichtige Strassen zu Zolliken unterbrochen, unter anderem auch die Rampe zum Bahnhof Tiefenbrunnen und somit Richtung Stadt Zürich rein. Auch die Buslinie muss umgeleitet werden. Wie die Gemeinde Zolliken schreibt, kann dank der Vollsperre während der Sommerferien die Bauzeit um rund 4 Monate verkürzt werden. Der Kreisel auf dem Zolliken Der Dufourplatz ist der älteste Kreisel vom Kanton Zürich.
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5: Es ist sonnig und heiß, in den Bergen kann es im Verlauf des Nachmittags dann aber lokale Gewitter geben. Aktuell messen wir in der Stadt Zürich 35 Grad, Zettwil an der Limmat und Stahlheim an der Tour 33 Grad. Am Wochenende geht die Hitzewelle weiter mit einem erhöhten Gewitterrisiko in den Bergen. Am Sonntagnachmittag gibt es dann auch im Flachland lokale Regengüsse.
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7: Genau, ihr habt zu eurem Feelgood-Freitag bei Radio Zürichsee eingeschaltet. Wir gehen in eine weitere Stunde Musik nonstop. Counting Crows mit Mr. Jones stehen in den Startlöchern, auch für gute Laune sorgt Teenage Dirtbag für die Abwechslung aus dem Jahr 2000 oder auch der Falco aus den 80ern und noch ganz viel mehr. Lasst euch nicht runterziehen vom heissen Wetter, lasst euch begeistern von der heissen Musik bei uns. Guten Abend wünsche ich.
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4: Zuerst eine aktuelle Gefahrenmeldung aus dem Säuliamt A4 Zürich Richtung Brunnen zwischen Affolter am Albis und dem Rastplatz Eitenberg. Dort besteht Gefahr durch Gegenstände auf der Fahrbahn. Dann haben wir Staugross am Zürich auf der A1 zwischen Dietikon und dem Gubristunnel auf der A1 zwischen Zürich-Seebach und der Verzweigung Zürich-Ost. Stockender Verkehr. Stockender Verkehr auf der A1 zwischen dem Rastplatz Baltenschwil und der Verzweigung Zürich-Ost. Dann Westring, dort haben wir Stau auf dem Abschnitt zwischen Urdorf Süd und dem Limmataler Kreuz und außerdem auf dem Westring zwischen Urdorf Süd und der Verzweigung Zürich West. In die andere Richtung ist das dort ebenfalls überlastet, darum stockender Verkehr. Und noch ins Zürich Oberland zwischen Austerost und Wetzikon stockender Verkehr auf mehreren Abschnitten. Wenn ihr sonst noch etwas beobachtet habt unterwegs, meldet euch das gerne zu jeder Zeit auf unsere gratis Verkehrshotline, die Nummer 0800 und 3x60. All unterwegs. Weiterhin eine gute und eine sichere Fahrt.
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1: Ihr habt Stau im Grossen Zürich auf der A1 Richtung St. Gallen zwischen Dietikon und dem Kubrerstunnel, dann auf der A1 Fahrt Richtung St. Gallen zwischen Zürich-Seebach und der Verzweigung Zürich-Ost haben den Stock und den Verkehr. A1 Richtung Zürich zwischen dem Rastplatz Balterschwil und der Verzweigung Zürich-Ost stocken Westring Richtung Basel, zwischen Urdorf Süd und dem Limmataler Kreuz Stau, Westring Richtung Chur, zwischen Urdorf Süd und der Verzweigung Zürich-West haben den stockenden Verkehr. Und noch eine Meldung von der Nord-Süd-Achse, A2 Gotthard-Tunnel im Moment in beide Richtungen gesperrt wegen einem Unfall. Alle Verkehrsmeldungen findet ihr auch jederzeit in der Übersicht auf radiozürichsee.ch oder in der Radio Zürichsee App. Allen unterwegs weiterhin eine gute und eine sichere Fahrt. Es ist 5:45.
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1: Mit dem Marco Huber. Das Landgericht Magdeburg hat die Höchststrafe für den Todesfahrer vom Magdeburger Weihnachtsmarkt verhängt. Der 51-Jährige aus Saudi-Arabien ist unter anderem wegen Mord zu lebenslanger Haft verurteilt worden. Dabei hat das Gericht die besonders schwere Schuld festgestellt. Vorbehalten bleibt die Anordnung von der Sicherungsverwahrung für den Täter. Beim Anschlag mit einem Auto auf den Weihnachtsmarkt Magdeburg sind 6 Personen ums Leben gekommen. Die Schweizer Gletscher die schmelzen weiter. Ab dem nächsten Montag ist die schützende Schneedecke auf den Gletscher weg. Das teilt heute die zuständige eidgenössische Forschungsanstalt für Waldschnee und Landschaft mit. Bis jetzt sei es kein gutes Jahr für die Gletscher. Zuerst die zum Teil rekorddünne Schneedecke, dann der Sahara-Staub und jetzt zuletzt die Hitzewelle. Das Jahr 2026 käme somit näher als das Jahr 2022 an. Damals sägen die Schweizer Gletscher am meisten überhaupt innerhalb von einem Jahr geschmolzen. Die Zahl der Medienschaffenden in der Schweiz ist in den letzten paar Jahren deutlich zurückgegangen. 2011 haben nur rund 230'000 Personen im Bereich Medien geschafft. 2023 sind es dann fast 10% weniger gewesen. Das zeigen aktuelle Zahlen vom Bundesamt für Statistik. Und zum Sport. Jetzt ist bekannt, wo der Stan Wawrinka nach seiner Abschiedstournee auf der Tennisbühne offiziell verabschiedet wird. Z Genf im Palexpo spielt der Stan Wawrinka ein Exhibition mit dem Titel One Last Backhand mit dem Roger Federer, Andy Murray und dem Gael Monfils. Sein letzter richtiger Wettkampf auf dem Tenniscourt bestreitet der 41-Jährige dann Ende Oktober an der Swiss Indoors in Basel.
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1: Es ist weiterhin sonnig und heiß in den Bergen, kann es dann aber lokale Gewitter geben im Verlauf des Nachmittags. Aktuell messen wir in der Stadt Zürich 35 Grad, die Türme der 34 Grad und das Reichisau sind es 30 Grad. Am Wochenende geht die Hitzewelle weiter mit einem erhöhten Gewitterrisiko in den Bergen. Am Sonntagnachmittag gibt es dann auch im Flachland zum Teil lokale Regengüsse.
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2: Nochmal eine gefüllte Stunde mit Ohrwürm, Gassenhauer und viel Schweiß, aber nicht primär wegen dem Wetter, sondern weil ihr natürlich zum Besten aus den 80er und 90er so richtig abgönnt. Der Feelgood Freitag ist das bei Radio Zürichsee in der 3 Stunden mit unter anderem Man at Work aus den 80er, Soul Asylum aus den 90er oder auch in Italo-Pop vom Eros Ramazzotti. Geniessen's!
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5: Wir haben Stau auf dem Nordring Richtung St. Gallen zwischen Dietike und dem Kubrastunnel. Dann haben wir stockenden Verkehr auf der A1 Richtung St. Gallen zwischen Zürich-Seebach und der Verzweigung Zürich-Ost. A1 Richtung Zürich zwischen dem Rastplatz Baltenschwil und der Verzweigung Zürich-Ost stockenden Verkehr. Westring Richtung Basel zwischen Urdorf Süd und dem Limmatal Kreuz Stau. Und A3 Richtung Chur zwischen Urdorf Süd und der Verzweigung Zürich-West. Dort haben wir ebenfalls stockenden Verkehr wegen Verkehrsüberlastung. Und noch der Blick auf die Nord-Süd-Achse. Gotthardtunnel im Moment in beide Richtungen gesperrt wegen einem Unfall. Wenn ihr sonst noch etwas beobachtet habt unterwegs, dann meldet uns das gerne zu jeder Zeit auf unsere gratis Verkehrshotline. Die Nummer dazu 0800 und 3x60. All unterwegs, weiterhin eine gute und eine sichere Fahrt.

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2: Ja, einigermaßen etwas los auf der Straße. Wir haben einmal ein Pannenfahrzeug auf der A1 in Richtung Zürich, das zwischen Effretiken und Zürich-Ost. Darum staut es dort. Der linke Fahrstreifen ist blockiert. Dann haben wir noch eine außergewöhnliche Meldung von der Nord-Süd-Achse, der Gotthard Richtung Norden. Zwischen Quinto und der Raststätte San Gotardo Süd haben wir einen Fahrzeugbrand. Der linke Fahrstreifen ist gesperrt. Darum aktuell auch Richtung Norden 5 km Stau. Sonst haben wir auf den gewöhnlichen Stellen und Autobahnkreuz ein bisschen mehr Verkehr. A1, Nordring, dann der Westring in beide Richtungen, auf der A4 und auch durch den Hardwald geht es länger. Alle Verkehrsmeldungen in der Übersicht und im Detail gibt es auch online auf radiozürichsee.ch oder in unserer Radio Zürichsee App. Kommen alle gut an, es ist 5 vor 4.
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3: Mit dem Marco Huber. Wegen der Hitzewelle sieht der Verband der Alters- und Pflegeheime Handlungsbedarf bei der Bewilligung von Klimaanlagen. Einige Kantone sehen sehr streng, was die Bewilligung von solchen Geräten angeht, heisst es in einer Mitteilung vom Verband. Der Verband fordert jetzt, dass man bei der Bewilligung von Klimaanlagen besser auf die jeweiligen Rahmenbedingungen eingehen soll. Es sehe aber positiv, dass bei Neubauten schon viel auf das geschaut werde. Zum Beispiel auch, dass man mit einer Erdwärmepumpe auch kühlen, heisst es vom Alters- und Pflegeheimverband. Ein Gleitschirmpilot hat sich bei einem Unfall in der Nähe von Wallenstadt schwere Verletzungen zugezogen. Der 40-Jährige ist auf der Höhe von Wallenstadt Berg verunfallt, wie die Kantonspolizei St. Gallen mitteilt. Der Verunfallte habe aber selber den Notruf können wählen und sei dann von der Alpine Air Ambulance ins Spital geflogen worden. Zu der guten Nachricht vom Tag. Der Zürcher Verkehrsverbund hat im vergangenen Jahr einen Fahrgastrekord aufgestellt. Insgesamt 678 Millionen Fahrgäste sind mit dem ZVV unterwegs gewesen. Das sagen mehr als je vorher und zeigen, wie wichtig der öffentliche Verkehr im Kanton Zürich sei, heisst es in der Mitteilung vom ZVV.
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3: Es ist sonnig und heiß in den Bergen, kann es aber lokale Gewitter geben. Aktuell messen wir in der Stadt Zürich 35 Grad zum Brächtigen und zu Vordertal sind es 33 Grad. Am Wochenende geht es dann weiter mit den Hitzewellen. Das Risiko für Gewitter nimmt aber zu in den Bergen. Am Sonntagnachmittag gibt es dann auch im Flachland lokale Regengüsse.
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3: Schön, habt ihr eingeschaltet heute Nachmittag. Richtig Wochenende gehen wir gemeinsam mit guten Laune und grossen Hits zum Mitsingen. Nach zwei Songs mitgrölen mit Oasis und ihrem Wonderwall. Zuerst hören wir aber zwei 80er. Einmal von Domino und nachher Talk Talk mit It's My Life. Gut Schwitz und danke, dass ihr trinken.
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Guten Nachmittag bei Radio Zürichsee. Tut mir leid, dass ich euch da gerade so aus dem Mitsingen rausschränze. Aber da am Feel Good Freitag fast haben wir es schon geschafft. Wir gehen ins Wochenende. Bei ja schon in zähen Bedingungen, auch mit den Events in der Region, wird es wahrscheinlich ziemlich anstrengend bei dieser Hitze. Ein bisschen eifersüchtig muss ich euch jetzt machen. Ich habe ein paar Tage dürfen in den Bergen geniessen. Es war herrlich gewesen, wieder mal kühle Luft durchs Fenster beim Schlafen in der Nacht und ein bisschen angenehmes Klima. Ich wünsche euch das von Herzen. Die nächsten Tage hoffentlich schaffen wir es. Es gibt ja bald Zuversicht mit dem Wetter, vermutlich nächste Woche. Ich kann mir auch vorstellen, dass die nächsten Tage auch euch ein bisschen in die Berge zieht. Momentan sind schon viele zahlbare Unterkünfte in der Höhe auch rundum ein bisschen ausgebucht, habe ich gesehen. Aber es ist ja sowieso egal, von wo dass ihr uns zuhört. Das Beste aus den 80er, 90er und noch mehr haben wir sowieso da bei Radio Zürichsee und vor allem am Feel Good Freitag. You Spin Me Round, jetzt aus den 80er, gefolgt von einem 2000er für die Abwechslung von der Nelly Furtado und einem absoluten Mitsing-Hit von Status Quo. Geniessen's!

0: Jetzt dann gerade ein Song, wo es im Titel um einen Geist geht, der Wünsche erfüllen soll. Der Hit aus dem 99 hat die junge US-Amerikanerin über Nacht zum Weltstar gemacht und ist in über 20 Ländern in den Charts auf Platz 1 gelandet. Welche das es ist, hört ihr nach den Kurznews.
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0: Achtung, Region Glanenland-Wallensee, A3 Chur Richtung Zürich zwischen dem Quartentunnel und Mur, geben wir Strassenschäden. Darum der linke Fahrstreifen gesperrt, es stockt dort. Ebenfalls ein Fahrstreifen blockiert ist auf der Flughafenautobahn A51 Richtung Zürich, das zwischen Kloten-Nord und Zürich-Nord. Darum staut es dort auf dem linken Fahrstreifen, wo eben gesperrt ist, ein Bahnenfahrzeug. Sonst haben wir Stau oder stockenden Verkehr auf allen bekannten Strecken. Nordring, Westring, A4 Richtung Schaffhausen oder auch durch den Hartwald. Und dann haben wir noch Nord-Süd-Achse, eine außergewöhnliche Meldung dort wegen einem Fahrzeugbrand. Auch der linke Fahrstreifen Richtung Norden zwischen Quinto und der Raststätte San Gotardo Süd gesperrt. Alle Verkehrsmeldungen im Detail haben wir auch immer auf radiozürichsee.ch oder in unserer Radio Zürichsee App. Kommen gut an. In 4 Minuten ist es 4:30.
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9: Mit dem Marco Huber. Das Atomkraftwerk Betznau ist wie angekündigt vom Netz genommen worden. Das, weil die Aare zu warm ist, wie der Energiekonzern Axpo mitteilt. Die Massnahmen sollen dem Schutz vom Ökosystem im Fluss und zur Einhaltung von umweltrechtlichen Vorgaben dienen. Das Atomkraftwerk im aargauischen Döttingen wird mit dem Wasser von der Aare nebendran gekühlt. Die Schweizer Flüsse sind im Moment generell so warm wie selten. Spitzenreiterin ist laut einer Übersicht vom Bundesamt für Umwelt Tresa im Tessin mit fast 28 Grad. Auch die Limmat und mehrere Abschnitte vom Rhein haben aktuell deutlich über 25 Grad Wassertemperatur. Wegen der aktuellen Hitzewelle sieht der Verband der Alters- und Pflegeheime Handlungsbedarf bei der Bewilligung von Klimaanlagen. Einige Kantone seien sehr streng bei der Bewilligung von solchen Geräten, heisst es in einer Mitteilung vom Verband. Der Verband fordert jetzt, dass man bei der Bewilligung von Klimaanlagen besser auf die Rahmenbedingungen soll eingehen.
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9: Es ist weiterhin sonnig und heiss, mit ein paar Wolken dabei. In den Bergen kann es lokale Gewitter geben. Aktuell messen wir in der Stadt Zürich 36 Grad, Küsnacht 35 Grad und Stucken 34 Grad. Am Wochenende geht die Hitzewelle weiter, in den Bergen steigt aber das Risiko für Gewitter. Am Sonntagnachmittag gibt es dann auch im Flachland zum Teil lokale Regengüsse. Das aktuelle Wetter und die genaue Prognose für euren Standort findet ihr auch immer in der Radio Zürichsee-App.
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Wenn ihr jetzt gerade müsst, den 80er-Party schmeissen, dann könnt ihr nachher direkt Leute stellen, gute Laune und mit dem Hüftschwung mitgehen, könnt ihr jetzt dann mit Sherry Sherry Lady von Modern Talking und der Sandra ihrem Everlasting Love. Das ist euer Feelgood Freitag auf Radio Zürichsee. Wenn ihr noch nicht habt, wünsche ich euch einen baldigen Feierabend und vor allem noch ein grosses Danke und euch besonders ein gutes Weekend allen, die verrissen büßen. Bei dieser Hitze alle auf der Baustelle, auf den Dächern, Strassen und alles, was ich sonst noch vergessen habe, erholt euch gut und später ein super gemütliches Weekend und einen schönen Feierabend.

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1: Achtung auf der A3 Chur Richtung Zürich. Zwischen Wallenstadt und Murg haben wir stockenden Verkehr wegen Strassenschäden. Dort ist der linke Fahrstreifen gesperrt. Dann ebenfalls aufpassen heisst es auf der A52 Forchautobahn. Zürich Richtung Hinwil. Zwischen Oetwil und Ottiken besteht Gefahr wegen Gegenständen auf der Fahrbahn. Dann haben wir sonst im Grossraum Zürich den Vierabendverkehr, wenn ihr ihn kennt. Nordring, Westring in beide Richtungen betroffen. A4 Richtung Schaffhausen sowie auch Pflug. Auf der Autobahn ist verstopft. Dann haben wir noch die Nord-Süd-Achse. Dort noch außergewöhnlich linke Fahrstreifen Richtung Norden ist gesperrt, weil es zwischen Quinto und der Raststätte San Gotardo Süd einen Fahrzeugbrand gegeben hat. Sonst habt ihr genau im Detail alle Verkehrsmeldungen immer auf radiozürichsee.ch oder in unserer Radio Zürichsee App. Kommt alle gut und vor allem sicher eurem Ziel an. Es wird 5 vor 5.
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2: Mit dem Marco Huber, guten Abend. Das Atomkraftwerk Betznau ist wie angekündigt vom Netz genommen worden. Das, weil die Aare zu warm ist, wie der Energiekonzern Axpo mitteilt. Diese Massnahmen sollen dem Schutz vom Ökosystem in der Aare und zur Einhaltung von umweltrechtlichen Vorgaben dienen. Diese Woche ist die Leistung der beiden Reaktoren vom AKW Betznau halbiert worden. Das Atomkraftwerk im aargauischen Döttingen wird mit dem Wasser von der Aare gekühlt. Wenn sich der Fluss unterhalb vom Werk auf 25 Grad erwärmt, muss die Leistung zum Schutz von den Fischen drosselt werden. Die Schweizer Flüsse sind im Moment generell so warm wie selten. Spitzenreiterin ist laut einer Übersicht vom Bundesamt für Umwelt Tresa im Tessin mit fast 28 Grad. Auch die Limmat und mehrere Abschnitte vom Rhein haben aktuell deutlich über 25 Grad Wassertemperatur. Ziel und Tour sind im Moment um die 24 Grad warm und glatt 22,5 Grad. Sogar grosse Flüsse wie die Aare oder die Reuss haben deutlich höhere Temperaturen erreicht wie sonst üblich. Zu der guten Nachricht vom Tag. Der Zürcher Verkehrsverbund hat im vergangenen Jahr einen Fahrgastrekord aufgestellt. Total 678 Millionen Fahrgäste sind mit dem ZVV unterwegs gewesen. Das sei mehr als je vorher und zeige, wie wichtig der öffentliche Verkehr im Kanton Zürich sei, schreibt der ZVV in einer Mitteilung.
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2: Es ist sonnig und heiß, es hat ein paar Wolken dabei. In den Bergen kann es lokal auch Gewitter geben. Aktuell messen wir in der Stadt Zürich 36 Grad, Horgen und Kloten 35 Grad. Am Wochenende geht die Hitzewelle weiter. In den Bergen steigt aber das Gewitterrisiko. Am Sonntagnachmittag gibt es dann auch im Flachland zum Teil lokale Regengüsse.
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1: Freitagabend, wir haben es wieder geschafft. Bei vielen die Arbeitswoche schon durch. Und die, die noch nicht heim können, sehen sie so. Ihr müsst nicht in die Gluthitze raus und könnt das Beste aus den 80er und 90er geniessen. Mittanzen könnt, ob daheim, noch im Büro oder auch auf der Baustelle, alle mit den Gypsy Kings und Bailame, gefolgt von 80er Rock von Roxette. Kommt gut durch den Freitag und einen kühlen Kopf wünsche ich allen.
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0: heiss. Es gibt nicht mehr zu sagen. Guten Abend auf Radio Zürichsee. Ja, wir haben heute an gewissen Ort wieder die nächste Marke geknackt.
1: 36 Grad und es wird noch heißer.
0: Ja, vor allem in den dichten Gebieten und in der Region ist zum Teil 36 Grad geworden. Da wird es schwierig mit den einen Events am Wochenende. Zum Beispiel das Albani-Fest, das Winterthur oder auch das Open Air St. Gallen ist dann vielleicht eher das abiges Thema. Wir haben da für euch mal einen alternativen Event-Tipp zusammengestellt fürs Wochenende. Auch wenn es Mami gesagt hat, wenn es schön ist, soll man rausgehen. Aktuell würde sich ein Besuch in den klimatisierten Kinos oder Museen viel eher lohnen. Viele Städte bieten zum Beispiel auch Untergrundführungen an. Ist sicher auch ein angenehmes Programm. Leider in der Stadt Zürich momentan aber sehr ausgebucht, aber es lohnt sich auf jeden Fall. Oder auch etwas Ausgefallenes darf es mal sein. Zum Beispiel, wie wäre es mit einer Höhlentour irgendwo in der Region oder im Höllloch zum Beispiel. Dort ist es nämlich das ganze Jahr 6 Grad. Abwechslung gibt es nicht nur in eurem Freizeitprogramm, sondern auch bei unserer Musik am Feelgood Freitag mit einem aus dem 2008 von der Duffy, gerade nach Pass the Dutchie von Musical Youth.
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0: Nach den News ein Song von einem ungleichen Duo und einem Versprechen, das etwas so verhebt wie die Hitzewelle aktuell. Nur geht es im Song um Regen. Der globale Nummer 1 Hit bringt euch zurück auf die Tanzfläche der Discos aus den 80er. Die melodische Hüftschwung-Anleitung gibt es nach den kurzen News.
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0: Achtung auf der A3 Chur Richtung Zürich zwischen Wallenstadt und Murg. Aktuell stockender Verkehr. Dort hat es Strassenschäden. Der linke Vorstreifen ist komplett gesperrt. Dann haben wir einen Vierabendverkehr im Grossraum Zürich, wenn man ihn kennt. Nordring beide Richtungen, Westring beide Richtungen betroffen. Stau und stockender Verkehr auf der A4 Richtung Schaffhausen. Und durch den Hartwald durch Oberlandautobahn ist verstopft und zwischen Nevels und Glarus knurzt es auch. Alle Meldungen im Detail gibt es online auf radiozürichsee.ch oder in unserer Radio Zürichsee-App. Kommen wir gut an, es ist 5:30.
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11: Mit dem Marco Huber, guten Abend. Das Atomkraftwerk Betznau ist wie angekündigt vom Netz genommen worden. Das, weil die Aare zu warm ist, wie der Energiekonzern Axpo mitteilt. Diese Massnahmen sollen dem Schutz vom Ökosystem in der Aare und zur Einhaltung von umweltrechtlichen Vorgaben dienen. Das Atomkraftwerk im aargauischen Döttingen wird mit dem Wasser von der Aare gekühlt. Die Schweizer Flüsse sind im Moment generell so warm wie selten. Spitzenreiterin ist laut einer Übersicht vom Bundesamt für Umwelt Tresa im Kanton Tessin mit fast 28 Grad. Auch die Limmat und mehrere Abschnitte vom Rhein haben im Moment deutlich über 25 Grad. Eine Schweizer Hilfsdelegation ist zu Venezuela angekommen, um dort nach den beiden schweren Erdbeben nach Überlebenden zu suchen. Mit dabei hat das Team auch mehrere Suchhunde, die sollen nach Menschen suchen, die unter Trümmern eingeklemmt sind. Außerdem versuchen wir anhand von Kamera Hohlräume zu finden, wo Verschüttete liegen könnten, teilt das Hilfsteam mit.
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11: Es ist sonnig und heiß mit ein paar Wolken dabei. In den Bergen kann es lokale Gewitter geben. Aktuell messen wir in der Stadt Zürich 36 Grad, Stäfen und Saffoltern einmal bis 35 Grad. Am Wochenende geht es weiter mit den Hitzewellen. In den Bergen steigt das Gewitterrisiko. Am Sonntagnachmittag kann es dann auch im Flachland lokale Regengüsse geben. Das aktuelle Wetter und die genaue Prognose für euren Standort findet ihr auch immer in der Radio Zürichsee App.
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richtige 80er-Nostalgie haben wir am Start mit dem Rick Astley im Never Gonna Give You Up. Gerade nach Safe Tonight aus dem 98 vom Eagle Eye Cherry und dem Ägypter-Tanz von den Bengals. Schön habt ihr bei uns für den Feelgood-Freitag eingeschaltet bei Radio Zürichsee. Kommt gut durch den Abend ins Weekend rein.

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6: Immer noch Gefahr auf der A3 Chur Richtung Zürich. Das zwischen Wallenstadt und Murg wegen Strassenschäden. Der linke Vorstreifen ist dort gesperrt, somit kommt es zu stockendem Verkehr. Dann haben wir den Feierabendverkehr im Grossraum Zürich. Wenn ihr ihn kennt, Nordring, Westring betroffen, A4 Richtung Schaffhausen. Durch den Hartwald durch geht es länger, so auch im Zürich-Oberland und auch am Obersee auf verschiedenen Strecken. Alle Meldungen im Detail könnt ihr nachschauen auf radiozürichsee.ch oder in unserer Radio Zürichsee-App. Ich wünsche euch allen ein gutes Ankommen durch den Freitagabend. Noch 4 Minuten, dann ist es 6.
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7: Mit dem Marco Huber, guten Abend. Die Opferzahlen nach den verheerenden Erdbeben in Venezuela steigen weiter. Die Behörden schreiben mittlerweile von fast 600 Todesopfern und über 3000 Verletzten. Noch immer werden viele Menschen unter Trümmern vermisst. Ein Hilfsteam aus der Schweiz ist unterdessen in Venezuela angekommen, um bei der Suche nach Überlebenden zu helfen. Mit dabei hat das Hilfsteam auch mehrere Suchhunde. Die sollen nach Menschen suchen, die unter Trümmerteile eingeklemmt sind. Außerdem versuchen wir mit Kameras Hohlräume zu finden, wo Verschüttete könnten liegen. Das eidgenössische Joderfest hat heute mit der Eröffnungsfeier in Basel angefangen. Bis am Sonntag gibt es insgesamt 1200 Vorträge im Jodeln, Alphorn spielen und zum Beispiel auch im Fahnenschwingen, die dann bewertet werden. Höhepunkt ist der grosse Festakt am Sonntagmorgen mit einer Zeremonie auf dem Basler Märzplatz. Dazu ist dann auch die Bundesrätin Elisabeth Bohm-Schneider vor Ort. Nachher gibt es dann als weiteren Höhepunkt noch einen grossen Umzug quer durch die Basler Innenstadt. Beim eidgenössischen Jodlerfest sind über 10'000 aktive Teilnehmerinnen und Teilnehmer mit dabei und die Organisatoren erwarten bis zu 200'000 Besucherinnen und Besucher. Zu der guten Nachricht vom Tag. Der Zürcher Verkehrsverbund hat im vergangenen Jahr einen Fahrgastrekord verzeichnet. Total 678 Millionen Fahrgäste sind mit dem ZVV unterwegs gewesen. Das sagen mehr als je vorher und zeigen, wie wichtig der öffentliche Verkehr im Kanton Zürich ist, schreibt der ZVV in einer Mitteilung.
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7: Es ist sonnig und heiß mit ein paar Wolken dabei. In den Bergen kann es lokale Gewitter geben. Aktuell messen wir in der Stadt Zürich 35 Grad, das Gossau und Staliken 34 Grad. Am Wochenende geht die Hitzewelle weiter. In den Bergen steigt gleichzeitig das Gewitterrisiko. Am Sonntagnachmittag kann es dann auch im Flachland zum Teil lokale Regengüsse geben.
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6: Guten Abend bei Radio Zürichsee zu eurem Feelgood-Freitag mit guter Stimmung und ein paar richtig, richtig guten Hits. Gehen wir zusammen in heissen Abend in Milli Vanilli aus dem 88. Machen den Anfang. Nachher noch den Mr. Mister und auch britisch-US-amerikanischen Pop-Sound von London Beat. Einen guten und geniessen, wo auch immer ihr seid, daheim am Wasser oder beim Grillieren.
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Abkühlung ist gefragt, aber schwierig in diesen Tagen. Guten Abend bei Radio Zürichsee. Es ist wirklich nicht einfach, momentan sich richtig abzukühlen. Der Zürichsee zum Beispiel bei 26 Grad Wassertemperatur sowie auch der Sihlsee. Die besten Empfehlungen in der Region, zum Beispiel der Wallensee, der 23 Grad hat, oder auch der Klöntaler und Weggitaler See mit verhältnismäßig angenehmen 22 Grad. Auch ein Tipp, wer gerne Flüsse badet, Lind ist auch mit 21 Grad für eine Abkühlung super. Oder ihr macht es einfach wie ich. Ich will einfach nur schwimmen und gehe ins Hallenbad. Erstens, die Menschenmasse ist verrissen. Zweitens, mir brennt die Sonne nicht auf den Tötz. Und das Wasser ist vermutlich etwa gleich kühl. Natürlich auch immer gut drinnen bleiben und Radio Zürichsee Leute stellen mit Don't Turn Around aus dem 88 und auch der Britney Spears mit ihrem Baby One More Time sind wir jetzt am Start. Schön sind ihr bei uns für den letzten Freitag im Juni.

0: Nach Verkehr und Wetter gibt es ein Duett aus den 90er. Er ist einer der erfolgreichsten kanadischen Musiker und sie ist als Teil von einer weltbekannten Girlgroup gross geworden. Es gibt außerdem das Gerücht, dass sie aber gar nicht seine erste Wahl fürs Lied war, sondern die beiden sind sich einfach per Zufall in einem Lift zu L.A. begegnet. Ihr hört die erfolgreiche Glückskooperation jetzt dann gerade bei uns.
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0: Nach wie vor haben wir Strassenschäden auf der A3 Richtung Zürich, das zwischen Wallenstadt und Murg. Darum dort aufpassen. Der linke Fahrstreifen ist gesperrt. Weiterhin im Grossraum Zürich haben wir immer noch Feierabendverkehr. Recht viel los. Stauen tut es auf dem Nordring in beiden Richtungen. Westring ebenfalls in beiden Richtungen. Vor der bekannten Kreuz, Limmataler und Brütisellenkreuz. A4 Richtung Schaffhausen immer noch stockender Verkehr. Und auch durch den Hardwald haben wir länger. Dann noch Zürich-Oberland-Obersee, beziehungsweise eben Obersee, A3, Zürich richtig kurz, zwischen Wollerau und Schindellegi momentan stehen wegen Verkehrsüberrastung. Alle Infos gibt es für euch immer auf radiozürichsee.ch oder in unserer Radio Zürichsee-App. Kommt alle gut durch den Freitagabend.
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3: Der Blick auf die Wetterkarte. Es ist nach wie vor sonnig und heiß. Mit ein paar Wolken mit den beiden Bergen steigt das Risiko für Gewitter. Aktuell messen wir in der Stadt Zürich 35 Grad, Freienbach und das Buch am Irchel 34 Grad. Am Wochenende geht es weiter mit den Hitzewellen. In den Bergen bleibt das Risiko für Gewitter hoch. Am Sonntagnachmittag kann es dann auch im Flachland zum Teil regnen. Das aktuelle Wetter und die genaue Prognose für euren Standort findet ihr auch jederzeit in der Radio Zürichsee-App.
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Einen schönen Abend allen hier auf Radio Zürichsee. Wir haben mitreissende Hits aus den 80er parat mit der Kim Wilde, ihrem Kids in America und Gypsy Kings mit Volare. Später dann auch noch mit Valerie für die Abwechslung einen aus den 2000er. Kommt gut heim und wenn ihr schon wieder los sind, macht euch einen tollen Start ins Weekend. Geniessen den Sommerabend.

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1: Es hat noch immer Strassenschäden. Betroffen ist die A3 Richtung Zürich zwischen Wallenstadt und Murg. Dort drum stockenden Verkehr. Der linke Fahrstreif ist gesperrt. Dann haben wir Stau auf dem Nordring Richtung St. Gallen zwischen dem Limmataler Kreuz und dem Gubrestunnel. A1 Richtung Zürich zwischen der Frettiken und Verzweigung Zürich-Oststau. Und Stau haben wir auch auf dem Westring Richtung Basel zwischen Durdorf Süd und dem Limmataler Kreuz. Alle Verkehrsmeldungen findet ihr auch immer in der Übersicht auf radiozürichsee.ch oder in der Radio Zürichsee App. Allen unterwegs weiterhin eine gute Fahrt. In 5 Minuten ist es 7.
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1: Mit dem Marco Huber. Guten Abend. Die aktuelle Hitzewelle hat heute eine neue Höchstmarke erreicht. An der Messstation von Meteo Schweiz zu Binigen bei Basel hat das Thermometer 38,8 Grad angezeigt. Das sei ein Allzeitrekord, schreibt Meteo Schweiz. Höchst sind im Moment auch die Wassertemperaturen in den Schweizer Flüssen. Als Vorsichtsmassnahme sind heute die beiden Reaktoren vom Atomkraftwerk im aargauischen Betznau vom Netz genommen worden. Die Reaktoren werden mit dem Wasser von der Aare kühlt. Wegen einer Gleisbaustelle stellen die Verkehrsbetriebe Zürichsee und Oberland VZO den Fahrplan am rechten Zürichseeufer in den Sommerferien um. Vom 13. Juli bis am 15. August müssen beim Bahnhof Herliberg-Feldmeilen die Gleise erneuert werden. In dieser Zeit fahren die S-Bahnen Richtung Rapperswil ungefähr 6 Minuten später, die Richtung Zürich dafür 6 Minuten früher. Wegen diesen Anpassungen von den Zugsabfahrtszeiten fahren auch die Busse zum Teil ein bisschen früher oder später. Das teilen die VZO heute mit. Nach ukrainischem Angriff haben die russischen Besatzungsbehörden auf der Halbinsel Krim den Notstand ausgerufen. Es geht dabei um die Energieversorgung, die weiterhin sichergestellt werden soll. Das hat der zuständige Gouverneur auf der Plattform Telegram mitgeteilt. Wegen Drohnenangriff auf Energieanlagen auf der Krim verkaufen Tankstellen seit Anfang dieser Woche dort keinen Treibstoff mehr an Privatpersonen. Außerdem ist der Tourismus- und Ferienlager in der Region bis im September ausgesetzt wurde. Die Krim gilt bei Russinnen und Russen als beliebte Feriendestination.
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1: Es ist weiterhin sonnig und heiss. Es hat ein paar Wolken mit dabei. In den Bergen kann es lokal auch Gewitter geben. Aktuell messen wir in der Stadt Zürich 34 Grad, Wetterschwil und Neftenbach 33 Grad. Am Wochenende geht es weiter mit der Hitzewelle. In den Bergen steigt aber auch das Gewitterrisiko. Am Sonntagnachmittag kann es dann auch im Flachland zum Teil Regengüsse geben.
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